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1: Ich bin Ursula Winkler. Die deutsche Fußballnationalmannschaft hat die Elfenbeinküste im zweiten WM-Gruppenspiel mit 2:1 besiegt. Beide Treffer für Deutschland erzielte der eingewechselte Dennis Undav nach einem 0:1 Rückstand. Damit steht die DFB-Auswahl schon sicher in der K.O.-Phase. Zuvor hatten die Niederländer mit 5:1 gegen Schweden gewonnen und stehen in der Gruppe F auf Platz 1. Die Bundesregierung hat alle Seiten zur Umsetzung der vereinbarten Waffenruhe im Irankrieg aufgerufen. Man nutze die Kontakte insbesondere zu den israelischen Partnern, damit das Rahmenabkommen mit Leben erfüllt werde. Das sagte ein Sprecher des Auswärtigen Amts in Berlin.
2: Voraussetzung ist aber, dass die Hisbollah ihre Angriffe auf den Norden Israels wirklich glaubhaft einstellt. Und ich glaube, da sind wir noch nicht so ganz, so der Sprecher weiter. Deutschland ist nicht Teil des bilateralen Rahmenabkommens zwischen den USA und dem Iran, das eine Waffenruhe an allen Fronten vorsieht, also auch im Libanon. Israel und die vom Iran unterstützte Hisbollah-Miliz hatten sich zuletzt gegenseitig Verstöße gegen die Waffenruhe vorgeworfen. David Riemer, Berlin.
1: Die Linke hat eine neue Doppelspitze. Neben der bisherigen Co-Vorsitzenden Ines Schwertner wählte ein Parteitag in Potsdam den Bundestagsabgeordneten Luigi Pantisano. Der 46-Jährige erzielte mit nur gut 53% ohne Gegenkandidaten allerdings ein schwaches Ergebnis.
3: Pantisanos Wunschziel waren mehr als 70% gewesen. Sein Vorgänger Jan van Aken hatte 2024 fast 90% bekommen. Aus gesundheitlichen Gründen hatte dieser aber auf eine neue Kandidatur verzichtet. Möglicher Hintergrund für das knappe Ergebnis könnte sein, dass Pantisano bisher oft schärfer formuliert, als es von van Aken bekannt ist. In einem Bild-Interview hatte er zuletzt die CDU in einem Atemzug mit faschistischer Politik genannt. Schwertner wurde mit knapp 86% im Amt bestätigt. Babette Büchner, Redaktion.
1: Ein großer Waldbrand hält die Feuerwehr auf der griechischen Insel Euböa in Atem. Das Feuer brach am Mittag aus. Die Feuerwehr rief die Menschen per Tweet dazu auf, die betroffenen Dörfer vorsorglich zu verlassen. Laut Medienberichten sind 120 Feuerwehrleute, 35 Löschzüge, 7 Hubschrauber und 8 Flugzeuge im Einsatz. Die Insel-Online-Plattform Evima berichtete, die Flammen näherten sich bereits Häusern. In der Region herrscht starker Wind, der die Flammen antreibt und verbreitet. Es ist der erste große Waldbrand in diesem Jahr in Griechenland.
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1: Ich bin Ursula Winkler. Die deutsche Fußballnationalmannschaft hat die Elfenbeinküste im zweiten WM-Gruppenspiel mit 2:1 besiegt. Beide Treffer für Deutschland erzielte der eingewechselte Dennis Undav nach einem 0:1 Rückstand. Damit steht die DFB-Auswahl schon sicher in der K.O.-Phase. Zuvor hatten die Niederländer mit 5:1 gegen Schweden gewonnen und stehen in der Gruppe F auf Platz 1. Nach Angaben des Vermittlerstaats Pakistan sollen heute in der Schweiz Gespräche zwischen dem Iran und den USA geführt werden. Daran sollen Vertreter der USA, des Irans sowie die Vermittler Pakistan und Katar teilnehmen. Ziel ist die Beilegung des Irankriegs.
2: Im Vorfeld hatte der Iran angekündigt, Verhandler in die Schweiz zu entsenden, um die Details des Rahmenabkommens zu diskutieren. Teheran erklärte, der Iran halte sich an die Vereinbarungen, während die USA bereits den ersten Absatz des Abkommens verletzt hätten. Die zugesagte Waffenruhe im Libanon sei nicht umgesetzt worden, hieß es. Deshalb hatte der Iran am Nachmittag mitgeteilt, die Straße von Hormuz wieder für die Durchfahrt aller Schiffe zu sperren. David Riemer, Nachrichtenredaktion.
1: Zum Monatsende läuft der Tankrabatt aus. Laut einer YouGov-Umfrage halten 7 von 10 Deutschen weitere Erleichterungen, was die hohen Preise angeht, schon für nötig. Dabei würden sich die meisten dafür aussprechen, die Spritsteuersenkung einfach zu verlängern.
3: Zwar ist ein Großteil der Befragten dafür, den Tankrabatt über den 30. Juni hinaus zu verlängern, aber die Maßnahme ist umstritten. Studien zufolge reichen die Mineralölfirmen die Spritsteuersenkung nämlich nicht zu 100% an die Verbraucher weiter. Gleichzeitig finden nur die wenigsten, dass der Tankrabatt wirklich etwas gebracht hat. Besser kommen andere Entlastungen an. Einen Spritpreisdeckel halten 3/4 der Befragten für sinnvoll, 8 von 10 wären dafür, die Stromsteuer zu senken und sogar 9 von 10 halten geringere Mehrwertsteuern auf Lebensmittel für die größte Entlastung. Tanja Wagner, Nachrichtenredaktion.
1: In Hessen werden 3 Menschen nach dem Baden im Rhein vermisst. Ein 50-Jähriger, der am Nachmittag bei der Gemeinde Biblis zum Schwimmen ging, kehrte bis zum Abend nicht zurück. Während der Suche wurde die Besatzung eines Polizeiboots von Passanten vom Ufer aus darauf aufmerksam gemacht, dass auch 2 Nichtschwimmer im Rhein untergegangen seien. Die Suchmaßnahmen blieben ohne Erfolg.
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1: Ich bin Ursula Winkler. Die deutsche Fußballnationalmannschaft hat die Elfenbeinküste im zweiten WM-Gruppenspiel mit 2:1 besiegt. Damit steht die DFB-Auswahl schon sicher in der K.O.-Phase.
2: Was für ein Finale hier in Toronto. Das Stadion explodiert in der Nachspielzeit nach dem Siegtreffer von Dennis Undav. Davor ist es der erwartete Kraftakt gegen die Elfenbeinküste. Deren pfeilschnelle Stürmer stellen die deutsche Abwehr ein ums andere Mal vor Probleme. So entsteht auch das 0:1 nach einer halben Stunde. Deutschland tut sich lange schwer, doch dann kommt nach einer Stunde Dennis Undav. Der vollstreckt wenige Minuten später eiskalt zum 1:1. Danach eine spannende Schlussphase und die Entscheidung in der Nachspielzeit. Thomas Bremser, Toronto.
1: Zuvor hatten die Niederländer mit 5:1 gegen Schweden gewonnen. Ecuador und Curaçao trennten sich 0:0 unentschieden. Nach der vom Iran angekündigten Schließung der Straße von Hormuz will das US-Militär weiter die Freiheit der Schifffahrt durchsetzen. Kurz zuvor hatte der Iran angekündigt, die Meerenge wieder sperren zu wollen. Grund sei die Nichteinhaltung der Waffenruhe im Südlibanon, die im Rahmenabkommen zwischen den USA und dem Iran vereinbart worden war.
3: Der Konflikt mit dem Iran dreht sich immer mehr um die Straße von Hormuz, denn damit hat Teheran ein machtvolles Druckmittel in der Hand. Uranbestände, Atomprogramme, Raketenarsenale, alles rückt in den Hintergrund. Verhandlungen darüber geraten in Stocken, bevor sie beginnen. Und Israel spielt nicht nach dem Plan der Trump-Regierung. Die Angriffe im Libanon gehen weiter. Das US-Militär kann nun die freie Schifffahrt versuchen durchzusetzen, aber mit Waffenruhe hat das dann wiederum wenig zu tun. Tina Eck, USA.
1: Die Hälfte der Menschen in Deutschland legt Privatgeld für das Alter zurück. 49% bestätigten in einer INSA-Umfrage für die Bild am Sonntag, dass sie etwa mit einem Sparbuch oder Aktien privat für den Lebensabend vorsorgten. 42% machten das demnach nicht, der Rest machte keine Angaben. Dabei sind viele Menschen davon überzeugt, dass die gesetzliche Rente für sie zu knapp bemessen sein wird. In Hessen werden 3 Menschen nach dem Baden im Rhein vermisst. Ein 50-Jähriger, der am Nachmittag bei der Gemeinde Biblis zum Schwimmen ging, kehrte bis zum Abend nicht zurück. Während der Suche wurde die Besatzung eines Polizeiboots von Passanten vom Ufer aus darauf aufmerksam gemacht, dass auch 2 Nichtschwimmer im Rhein untergegangen seien. Die Suchmaßnahmen blieben ohne Erfolg.
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1: Ich bin Uli Reitinger. Bei der Fußball-Weltmeisterschaft hat die deutsche Nationalmannschaft den zweiten Sieg im zweiten Spiel eingefahren. Das Team von Bundestrainer Nagelsmann drehte die Partie gegen die Elfenbeinküste. Nach einem 0:1 Rückstand hieß es am Ende 2:1 für Deutschland. Beide Treffer erzielte der eingewechselte Dennis Undaf. Damit hat sich das Team bereits fürs 16. Finale qualifiziert. Ein zufriedener Abwehrchef Jonathan Tah nachher bei Magenta TV.
2: Siegermentalität, Teamgeist, ich glaube genau das, was man braucht, um in einem Turnier erfolgreich zu sein. Wir haben nicht aufgegeben, wir wussten, dass wir den Gegner irgendwann müde machen werden. Man darf auch den Gegner nicht kleinreden, das waren Spieler wirklich, die auf internationalem Top-Niveau spielen. Trotzdem lassen wir uns davon nicht unterkriegen und machen weiter, auch wenn wir mal hinten liegen.
1: In der deutschen Gruppe trennten sich Ecuador und Curaçao 0:0, damit ist Deutschland vorzeitig Gruppensieger. Die Rentenkommission der Bundesregierung hat ihre Vorschläge vorgelegt. Die Kernpunkte: höhere Beiträge, mehr Einzahlende und ein steigendes Renteneintrittsalter. Die Kommission will 30 Vorschläge an Kanzler Merz und Arbeitsministerin Baas übergeben. Den Berechnungen der Kommission zufolge soll das Renteneintrittsalter bis 2051 auf 68 Jahre steigen. Die anhaltenden Kämpfe im Libanon sorgen für neue Verstimmungen zwischen den USA und dem Iran. Teheran sperrte nach eigenen Angaben die Straße von Hormuz erneut für die Durchfahrt aller Schiffe und begründete den Schritt mit der Nichteinhaltung der Waffenruhe im Südlibanon.
3: Vizepräsident Vance hofft bei einem Kurzbesuch in der Schweiz mit dem Iran Fortschritte bei der Atomfrage und bei der Waffenruhe im Libanon zu erreichen. Das Rahmenabkommen steht auf wackeligen Füßen. Der Iran benutzt die Straße von Hormuz als Druckmittel und droht mit Sperrung. Das US-Militär sagt, der Schiffsverkehr laufe weiter und man werde dafür sorgen, dass das so bleibt. Präsident Trump versicherte in einem Post, dass der Iran weder jetzt noch künftig Gebühren für den Schiffsverkehr durch die Meerenge erheben dürfe. Aus den USA, Tina Eck.
1: In Hessen, bei der Gemeinde Biblis im Landkreis Bergstraße, werden 3 Menschen nach dem Baden im Rhein vermisst. Ein 50-Jähriger, der am Nachmittag zum Schwimmen ging, kehrte am Abend nicht zurück. Während der Suchmaßnahmen wurde die Besatzung eines Polizeibootes von Passanten darauf aufmerksam gemacht, dass 2 23- und 27-jährige Nichtschwimmer im Rhein untergegangen seien. Sofortige Suchmaßnahmen blieben bislang erfolglos.
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1: Ich bin Uli Reitinger. Die deutsche Fußballnationalmannschaft hat die Elfenbeinküste im zweiten WM-Gruppenspiel mit 2:1 besiegt. Beide Treffer für Deutschland erzielte der eingewechselte Dennis Undaf nach einem 0:1 Rückstand. Damit steht die DFB-Auswahl bereits sicher in der K.O.-Runde. Bundestrainer Julian Nagelsmann.
2: Ich freue mich extrem für die gesamte Mannschaft, weil jeder merkt, dass er ein wichtiger Teil davon ist. Das Spieler, die reinkamen, haben das Spiel entschieden. Die Jungs haben Risiko genommen, weil sie das Spiel gewinnen wollten. Das ist top. Das war super.
1: Später machte Fußballzwerg Curaçao Deutschland sogar zum vorzeitigen Gruppensieger mit einem 0:0 Unentschieden gegen Ecuador. Im dritten Spiel des Tages gewann die Niederlande gegen Schweden mit 5:1. Mit höheren Beiträgen, mehr Einzahlenden und steigendem Renteneintrittsalter sollen künftig höhere Renten möglich werden. Das sehen nach Informationen aus der Rentenkommission die 30 Vorschläge vor, die das Gremium nach monatelangen Beratungen am Dienstag an Kanzler Merz und Arbeitsministerin Bass übergeben will. Den Berechnungen der Kommission nach könnten Beschäftigte 2041 erst mit 67,5 Jahren und im Jahr 2051 sogar erst mit 68 Jahren in Rente gehen. Der Onlinehandel weltweit leidet unter einer wachsenden Zahl betrügerischer Kunden. Das geht aus einer Analyse des US-Cybersicherheitsdienstleisters LexiNexi Risk Solutions hervor. Demnach tragen sowohl die Konjunkturflaute als auch die organisierte Kriminalität dazu bei.
3: Internationale Banden werben gezielt Menschen an, die beim Online-Shopping betrügen oder Kriminellen ihre Identität zur Verfügung stellen. Betroffen ist auch der deutsche Online-Handel. Branchenvertreter berichten, dass etwa Studenten oder Rentner mit Geldangeboten angeworben werden, ihre Daten weiterzugeben. Eine häufige Masche, bestellte Ware wird nicht bezahlt oder später als nie geliefert reklamiert. David Riemer, Nachrichtenredaktion.
1: Die durchschnittliche Zahl der Hitzetage in Deutschland mit Spitzenwerten über 30 Grad hat zugenommen. Das geht aus Daten des Deutschen Wetterdienstes hervor. Jahre mit deutlich mehr als 10 Hitzetagen waren bis vor rund 10 Jahren seltene Ausreißer. Sie kommen nun immer häufiger vor. So gab es zum Beispiel 2018 mehr als 20 Hitzetage und 2019 und 2022 je 17 Hitzetage. Mit der Erderwärmung werde das Überschreiten bisheriger Rekorde wahrscheinlicher, heißt es vom Potsdam-Institut für Klimafolgenforschung.
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0: Schönen Sonntagmorgen. Es ist 8 Uhr.
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2: Ich bin Uli Reitinger. Die deutsche Fußballnationalmannschaft hat die Elfenbeinküste im zweiten WM-Gruppenspiel mit 2:1 besiegt. Beide Treffer erzielte der eingewechselte Dennis Undaf nach einem 0:1 Rückstand. Damit steht die DFB-Auswahl bereits sicher in der K.O.-Phase.
3: Das deutsche Team feiert hier in Toronto einen Sieg des Willens und der Emotionen. Und das könnte noch einige Kräfte freisetzen. Spielerisch hat sich das Team schwer getan gegen einen offensiv brandgefährlichen Gegner. Doch nach einer Stunde wechselt Bundestrainer Nagelsmann Dennis Undaf ein, der zum Matchwinner wird. Beim 2:1 Jubel treten ihm seine Mitspieler auf den Zeh, doch der Schmerz ist schnell vergessen. Schlimmer sieht es aus bei Nico Schlotterbeck, der sich vermutlich schwerer verletzt hat. Aus Toronto Thomas Bremse.
2: Durch das 0:0 von Ecuador gegen Curaçao steht Deutschland bereits als Gruppensieger fest. Die Rentenkommission der Bundesregierung hat ihre Reformvorschläge vorgelegt. Der Kernpunkt: ein steigendes Renteneintrittsalter. Das soll schrittweise steigen. Im Jahr 2051 sollen Menschen erst mit 68 Jahren in Rente gehen. Ein früherer Renteneintritt ohne Abschläge nach 45 Beitragsjahren soll nicht mehr möglich sein. Außerdem soll ein Teil der Rentenbeiträge in Zukunft am Aktienmarkt angelegt werden. Heute sollen in der Schweiz Gespräche zwischen dem Iran und den USA geführt werden. Daran sollen Vertreter beider Länder und der Vermittler Pakistan und Katar teilnehmen. Ziel ist die Beilegung des Iran-Kriegs.
4: Im Vorfeld hatte der Iran angekündigt, Verhandler in die Schweiz zu entsenden, um die Details des Rahmenabkommens zu diskutieren. Teheran erklärte, der Iran halte sich an die Vereinbarungen, während die USA bereits den ersten Absatz des Abkommens verletzt hätten. Die zugesagte Waffenruhe im Libanon sei nicht umgesetzt worden, hieß es. Deshalb hatte der Iran am Nachmittag mitgeteilt, die Straße von Hormuz wieder für die Durchfahrt aller Schiffe zu sperren. David Riemer, Nachrichtenredaktion.
2: Den Bauern machen hohe Kosten und gesunkene Preise für viele wichtige Produkte zu schaffen. Wenn die Branche keine Preiserholungen bekomme, dann werde die Landwirtschaft in eine echte Liquiditätskrise hineinlaufen, sagt Bauernpräsident Ruckwied. Die Preissituation sei aktuell für alle Getreidearten miserabel, bis auf Raps. Manche Landwirte hätten schon die Düngung reduziert, um Kosten zu sparen. Stickstoffdünger ist etwa 30% teurer als vor einem Jahr.
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5: Ja, ist ziemlich ungemütlich heute Morgen. Kräftiges Gewitter und kräftige Schauer ziehen durch von Südwest nach Nordost durch Marienwerder, Wettbergen und auch Lehrte inzwischen. Dazu messen wir im Moment 19 Grad. Aber das Schlimmste ist dann doch relativ schnell vorbei. Bis zur zweiten Vormittagshälfte sinkt die Gewittergefahr deutlich von aktuell 95% auf 20% Niederschlagswahrscheinlichkeit dann gegen Mittag. Danach wird es freundlicher und wärmer, bis zu 28 Grad am Nachmittag. 7 Sonnenstunden sind insgesamt dann noch drin. Morgen wechselnd bewölkt, kaum Regen, 28 Grad. Dienstag viel Sonne und am Mittwoch sogar wieder 32 Grad.
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5: Bitte unbedingt vorsichtig auf der A7 Hamburg-Hannover zwischen Großburg-Wedel und der Ausfahrt Altwarmbüchen. Hat es wegen Aquaplaning bereits einen ersten Unfall gegeben. Die Unfallstelle ist noch ungesichert. Insgesamt bitte vorsichtig fahren dort.
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5: Da haben wir doch ein spannendes Spiel gestern gesehen bei der Fußball-WM. Deutschland schlägt die Elfenbeinküste quasi in der letzten Minute mit 2:1. Eine ausführliche Bilanz zum Spiel gleich bei uns. Ich bin Stefan Mistfall. Schönen guten Morgen.

0: Guten Morgen, 8.15 Uhr. 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
0: Jawohl, es ist der erhoffte zweite Sieg im zweiten Spiel geworden, dank Doppelpacker Dennis Undaf sozusagen. Die deutsche Fußballnationalmannschaft hat bei der WM auch die Elfenbeinküste geschlagen. Am Ende hieß es 2:1. WM-Reporter Till Ulich, es war ein Spiel auf Messerschneide, wie man so schön sagt, ja.
2: Ja, es war eine fantastische Energieleistung, die deutsche Mannschaft da in Toronto gezeigt hat. Kalte Dusche nach 30 Minuten, die Führung für die Elfenbeinküste. Zuvor war ein deutscher Treffer, den man aus meiner Sicht gerne hätte geben können, durch den Kopfball von Pavlovic wegen Foul am Torwart, also angeblich nicht gegeben worden. Tja, so musste das deutsche Team in Halbzeit 2 eine Schippe drauflegen. Julian Nagelsmann hatte dann den Mut zu wechseln. Dreifach tat er das und brachte unter anderem Dennis Undaf. Der hat jetzt 56 Minuten bei dieser WM gespielt und mit seinem Doppelpack in der 68. und dem umjubelten Siegtreffer in der Nachspielzeit hat er jetzt mal eben 3 Tore und 2 Vorlagen auf dem Konto. Kann man mal so machen, doch der Torschütze wie immer bescheiden.
3: Wir haben ein gemeinsames Ziel und ich glaube, es ist nur wichtig auch für die Spieler, die von der Bank kommen und die spielen, dass sie sehen, okay, dass jeder, der reinkommt, Akzente setzen kann, das Spiel ändern kann und das haben wir heute gezeigt und das ist wichtig. Wir brauchen jeden Einzelnen. Er gibt uns auf jeden Fall mehr Selbstbewusstsein fürs nächste Spiel. Diese Spiele, die zu ziehen, sind sehr, sehr wichtig für das Gefühl und ich hoffe, dass wir ein gutes Gefühl haben werden.
2: Dann hat der Chef Jonathan Tah, der stellte klar, wofür dieser Sieg steht.
4: Siegermentalität, Teamgeist, ich glaube genau das, was man braucht, um in einem Turnier erfolgreich zu sein. Wir haben nicht aufgegeben, wir wussten, dass wir den Gegner irgendwann müde machen werden. Wir haben immer weitergemacht und ja, dann auch natürlich die Jungs, die von der Bank gekommen sind, haben es überragend gemacht, super Energie reingebracht und ja, ich glaube, Dennis muss man heute einfach hervorheben, wieder, wie er reingekommen ist, überragend.
2: Und auch der Bundestrainer war logischerweise happy mit dem Ausgang der Partie und machte deutlich klar, jeder Sieg gibt nur 3 Punkte. Aber
5: klar, die Emotionalität heute und finde ich auch nochmal so die Bedeutung der gesamten Gruppe. Wenn Spieler reinkommen, 2 Tore machen, Tore vorbereiten, findest du, dass jeder Spieler auch seine Wertigkeit spürt. Klar haben heute wieder welche nicht gespielt, aber das ist so, ich kann nicht alle einwechseln, das ist leider so. Aber trotzdem so merkt die Mannschaft einfach, dass jeder eine Wertigkeit hat und die gesamte Gruppe hat sich den Sieg heute wieder erarbeitet.
2: Deutschland nach dem 0:0 übrigens von Ecuador gegen Curaçao im Spiel in der Nacht jetzt Gruppensieger und das nach 2 Partien mit 6 Punkten und 9:2 Toren. Das deutsche Team ist, ohne jetzt zu viel Euphorie zu versprühen, auf einem richtig guten Weg.
0: Tja, das letzte deutsche Gruppenspiel gegen Ecuador steigt kommenden Donnerstag um 22 Uhr deutscher Zeit in New Jersey. Und das 16. Finale, für das wir ja qualifiziert sind bereits, da steht datumsmäßig auch schon fest. Am 29., das ist der Montag in einer Woche, geht es um 22.30 Uhr deutscher Zeit in Boston weiter. Dann im 16. Finale gegen einen Gruppendritten.
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0: gleich gibt's bei Radio Hannover ein Radio Hannover Classic Hit, der sonst immer montags morgens im Radio läuft. Die Boomtown Rats. Kommt gleich. 8.27 Uhr.
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2: Wir messen 21 Grad heute früh in Großbuchholz, in Mittelfeld und in Hemmingen. Ja, dazu ziehen weiterhin kräftige Schauer durch im Moment. Teils können auch noch Gewitter dabei sein, aber das zieht ab. So gegen Mittag wird der Spuk vorbei sein, dann kommt die Sonne raus und es wird wärmer. Auf bis zu 28 Grad geht's rauf und es bleibt dann auch trocken. Ab morgen wird's freundlicher, von Tag zu Tag auch wieder wärmer. Gegen Mittwoch werden wir wohl wieder 32 Grad erreichen.
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2: Vorsicht A2 Dortmund nach Hannover zwischen Wunstorf-Luther und Garbsen. Hier liegen auf der rechten Spur Fahrzeugteile. Vorsicht auf der A7 Hamburg-Hannover. Hier hat es wegen Aquaplaning bereits einen Unfall gegeben zwischen Großburg-Wedel und der Ausfahrt Altwarbüchen. Und Vorsicht auch auf der B3 A37 Celle Richtung Messe zwischen Weinhorn und dem Kreuz Kirchhorst steht ein defekter PKW auf der rechten Spur.

0: Guten Morgen. Radio Hannover ist hier. 8.40 Uhr. Ich behaupte mal, das kennt jeder, ja, von früher. Jungs erzählen nach dem Sommerurlaub eine Geschichte, Mädchen erzählen nach dem Sommerurlaub exakt dieselbe Geschichte, nur mit einer völlig anderen Drehe, ja. John Travolta und Olivia Newton-John haben das 1978 einfach zu einem Welthit gemacht, so eine Story. Seitdem läuft er jeden Sommer und das zu Recht. Hier ist Summer Nights.
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0: Guten Morgen, Radio Hannover ist hier. 8.57 Uhr, bis zu den Nachrichten, gleich noch neue Musik von Shannon.
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0: Schönen guten Morgen, 9 Uhr.
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2: Ich bin Uli Reitinger. Die Rentenkommission der Bundesregierung hat ihre Vorschläge vorgelegt. Die Kernpunkte: höhere Beiträge, mehr Einzahlende und ein steigendes Renteneintrittsalter.
3: Das Renteneintrittsalter soll schrittweise steigen. Im Jahr 2051 sollen Menschen dann erstmals erst mit 68 Jahren in Rente gehen. Ein früherer Renteneintritt ohne Abschläge nach 45 Beitragsjahren soll nicht mehr möglich sein. Die Rentenkommission schlägt aber Sonderregelungen vor für Menschen mit belastenden Arbeitsbiografien, wie es heißt. Ein Teil der Rentenbeiträge soll in Zukunft am Aktienmarkt angelegt werden. Diese kapitalgedeckte Zusatzrente soll von einem Staatsfonds verwaltet werden und verpflichtend sein. Aus Berlin, Thomas Thonfeld.
2: Die anhaltenden Kämpfe im Libanon sorgen für neue Verstimmungen zwischen den USA und dem Iran. Teheran sperrte nach eigenen Angaben die Straße von Hormuz erneut für die Durchfahrt aller Schiffe und begründete den Schritt mit der Nichteinhaltung der Waffenruhe im Südlibanon, die im Rahmenabkommen zwischen den USA und dem Iran vereinbart worden war.
4: Vizepräsident Vance hofft bei einem Kurzbesuch in der Schweiz mit dem Iran Fortschritte bei der Atomfrage und bei der Waffenruhe im Libanon zu erreichen. Das Rahmenabkommen steht auf wackeligen Füßen. Der Iran benutzt die Straße von Hormuz als Druckmittel und droht mit Sperrung. Präsident Trump versicherte in einem Post, dass der Iran weder jetzt noch künftig Gebühren für den Schiffsverkehr durch die Meerenge erheben dürfe. Aus den USA, Tina Eck.
2: Der Onlinehandel leidet unter einer wachsenden Zahl betrügerischer Kunden. Dazu tragen die Konjunkturflaute und die organisierte Kriminalität bei. Das hat eine Analyse des US-Cybersicherheitsdienstleisters LexiNexi Risk Solutions ergeben. Die Krise treibt demnach manche Kunden dazu, nach Betrugsmöglichkeiten zu suchen. Außerdem werben Banden immer mehr Menschen an, ihnen ihre Identität zur Verfügung zu stellen. Zum Sport. Dennis Undaff hat die deutsche Fußballnationalmannschaft im zweiten WM-Gruppenspiel zu einem hart erarbeiteten Sieg gegen die Elfenbeinküste geschossen. Undaff erzielte nach seiner Einwechslung in der zweiten Hälfte die beiden Treffer zum 2:1. Mit dem Sieg steht das deutsche Team bereits als Gruppensieger fest. Denn Ecuador kam gegen Curaçao nicht über ein 0:0 hinaus. Im 1000. Spiel der WM-Geschichte gewann Japan gegen Tunesien mit 4:0. Damit können die Tunesier das 16. Finale nicht mehr erreichen.
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5: Es gibt fast in der ganzen Region heute Morgen kräftigen Regen in Bemerode, in Limmer und am Steinhuder Meer aktuell 21 Grad. Der Regen, der zieht aber durch nach Nordosten. Im Laufe des Vormittags wird es immer freundlicher und nachmittags sind Gewitter nicht ganz ausgeschlossen, aber überwiegend bleibt es dann wohl trocken. Die Temperaturen steigen auf Werte bis 28 Grad. Morgen am Montag ähnlich warm, 28 Grad, dazu viel mehr Sonne und kaum noch Regen und dann wird es immer wärmer im Laufe der Woche.
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5: Vorsicht immer noch A7, Hamburg-Hannover zwischen Großburg-Wedel und der Ausfahrt Altwarmbüchen, Aquaplaning. Es hat dort bereits einen Unfall gegeben.
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5: Ja, es gibt natürlich viel mehr als Fußball im Moment. Was genau gleich bei uns im Lokalsport? Ich bin Stefan Westphal. Schönen guten Morgen.

0: Hier ist Radio Hannover am Sonntagvormittag, 9.16 Uhr, gleich wunderbare Musik aus den 80ern von OMD, nämlich Talking Loud and Clear, einer ihrer besten Hits, wie ich finde, und Miles Smith. Vorher natürlich noch alles Wichtige vom Sport.
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2: Es hat am Ende nicht sollen sein für die Hockeyfrauen von Hannover 78. Die sind am letzten Spieltag aus der Regionalliga Nord der Damen abgestiegen. Es hätte einen Heimsieg gebraucht gegen den Harvestehuder THC, um drin zu bleiben. Am Ende war es nur ein 1:1. So muss 78 den bitteren Gang in eine Klasse tiefer antreten. In der Fußballbezirksliga Hannover, da sind die letzten 4 Startplätze gestern vergeben worden. Geht ja immer in jedem Jahr in die Relegation zwischen den Bezirksliga 13. und Kreisliga Vizemeistern. Ein Vizemeister hat's geschafft. Der SC Hemmingen-Westerfeld ist hochgegangen durch ein Krimi 4:3 gegen Germania Egesdorf Langreder Hemmingen 2. Damit zum ersten Mal überhaupt in der Bezirksliga. Abgestiegen ist die SG Blaues Wunder. Die hätte einen Sieg mit 3 Toren gebraucht gegen das Team aus Hillixfeld. Gab es am Ende aber nur ein 2:2 und den Aufstieg verpasst haben der SV Uetze und der Mellendorfer TV.
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0: Gleich gibt's bei Radio Hannover Musik von Billy Ocean, der heute übrigens immer noch fröhlich Musik macht. Gerade aktuell ist er in Großbritannien auf Tournee, inzwischen mit schneeweißen Haaren und schneeweißem Bart. Und das muss man wirklich neidlos anerkennen. Der Mann sieht mit 76 sogar noch besser aus als in den 80ern, denke ich mal so. Einer seiner Hits, Love Zone, Billy Ocean, kommt gleich.
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1: Das Wetter für die ganze Region Hannover.
2: Wir messen aktuell 22 Grad in Kronsberg, in Badenstedt und in Gärden. Der große Regen des Morgens zieht jetzt so langsam nach Nordosten ab. Für den Rest des Tages wird es nur noch sehr selten einen Schauer oder vielleicht auch ein Gewitter geben. Vor allem abends steigt die Gewitterwahrscheinlichkeit noch mal kurz an. Wir erreichen maximal 28 Grad am Nachmittag. Morgen viel Sonne, kaum Regen und wieder 28 Grad.
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2: Vorsicht bitte auf der A7 Hamburg nach Hannover zwischen Großburg-Wedel und der Ausfahrt Altwarnbüchen hat es Aquaplaning gegeben. Hier gibt es immer noch eine ungesicherte Unfallstelle.

0: Schönen Sonntagmorgen, Radio Hannover ist hier, 9:43. Los del Rio sind zwei Spanier aus Sevilla, die haben jahrzehntelang ganz traditionelle Flamenco-Musik gemacht. 1993 waren die beiden dann bei einer Party in Venezuela. Dort trafen sie eine Tänzerin namens Diana Patricia und ihr zu Ehren haben sie dann einen Song geschrieben anschließend. Und seit dem Sommer 1996 werden wir ihn auch nicht mehr los, diesen Ohrwurm. Danke dafür.
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0: Guten Morgen, Radio Hannover. Gleich noch mit neuer Musik bei uns vom Hamburger Produzenten Mr. C. Sometimes I Love You.
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0: Guten Morgen, 10 Uhr.
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2: Ich bin Uli Reitinger. Die Rentenkommission der Bundesregierung hat ihre Vorschläge vorgelegt. Die Kernpunkte: höhere Beiträge, mehr Einzahlende und ein steigendes Renteneintrittsalter. Die Kommission will 30 Vorschläge an Kanzler Merz und Arbeitsministerin Bass übergeben. Den Berechnungen der Kommission zufolge soll das Renteneintrittsalter bis 2051 auf 68 Jahre steigen. Wegfallen soll der frühere Renteneintritt ohne Abschläge nach 45 Betriebsjahren. Für viele Landwirte in ganz Deutschland beginnt bald die Erntezeit, nur entlohnt werden sie dafür kaum. Hohe Kosten und gesunkene Preise machen den Bauern schwer zu schaffen. Wenn sich das nicht ändert, droht vielen Höfen das finanzielle Aus, sagt Verbandspräsident Ruckwied.
3: Zuletzt weltweit gute Ernten drücken die Preise, sagt der Bauernpräsident. Dazu haben die Verbraucher einfach nicht mehr so viel Geld in der Tasche und halten sich beim Einkauf zurück. Hinzu kommen geopolitische Krisen. So einige Landwirte sparen etwa beim Dünger, weil dieser durch die Blockade in der Straße von Hormuz zuletzt deutlich teurer wurde. Das schlägt sich nieder, etwa bei der Qualität von Getreide, das dann auch weniger einbringt. Aber auch bei Milch oder Schweinefleisch zahlen die Landwirte aktuell drauf. Und die erhoffte Belebung der Geschäfte durch die Fußball-WM blieb bisher aus. Tanja Wagner, Nachrichtenredaktion.
2: Die durchschnittliche Zahl der Hitzetage in Deutschland mit Spitzenwerten über 30 Grad hat zugenommen. Das geht aus Daten des Deutschen Wetterdienstes hervor. Jahre mit deutlich mehr als 10 Hitzetagen waren vor rund 10 Jahren noch seltenere Ausreißer.
4: Seit 8 Jahren geht der Trend klar nach oben, heißt es auch vom Umweltbundesamt. Denn seitdem kommen die starken Hitzeperioden fast jeden Sommer, teils mit 17 oder sogar 20 Hitzetagen pro Jahr. Die Luftmassen aus Südwesteuropa, die auch aktuell für die Hitze sorgen, sind heute deutlich heißer als noch in den 60er bis 80er Jahren, sagen Experten. Und eine Studie des Max-Planck-Instituts zeigt, die 5 intensivsten Hitzewellen der vergangenen 45 Jahre gab es alle seit 2010. Thomas Thonfeld, Feldnachrichtenredaktion.
2: Und noch zum Sport. Bei der Fußball-WM steht die deutsche Mannschaft bereits als Gruppensieger im 16. Finale. Das Team von Bundestrainer Julian Nagelsmann gewann sein zweites Gruppenspiel gegen die Elfenbeinküste mit 2:1. Im zweiten Spiel dieser Gruppe trennten sich Ecuador und Curaçao 0:0. Und schließlich ist Tunesien bereits in der Vorrunde gescheitert nach einem 0:4 gegen Japan.
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5: Im Laufe der Stunde verzieht sich der Regen auch so langsam in Saalkamp, in Anderten und Wenningsen. Und zur Mittagszeit wird sich auch die Sonne immer besser durchsetzen können. Dann steigen die Temperaturen von aktuell 22 auf 28 Grad. Am Nachmittag, erst gegen Abend, wird die Gewitterwahrscheinlichkeit noch mal ein bisschen anziehen. In die neue Woche geht's mit ruhigem Sommerwetter. Morgen und Dienstag 28 Grad und viel Sonne. Mittwoch 32 Grad.
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5: Wir haben keine Meldung. Gute Fahrt.
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5: Das war eigentlich perfektes Wetter heute Nachmittag für einen Besuch bei der Ideen-Expo auf dem Messegelände. Besucht uns doch gerne an unserem Stand und was es sonst noch so zu sehen gibt. Gleich bei uns. Ich bin Stefan Mestral. Guten Morgen.

0: Guten Morgen, Radio Hannover, ist hier 10 Uhr und 14 Minuten. Tag 2 der Ideen-Expo. Noch bis kommenden Sonntag können junge Menschen auf dem Messegelände in mehreren Hallen mit Ausstellern aus Technik, Forschung und Innovation richtig viel ausprobieren. Wir sind auch noch die ganze Woche über dabei mit unserem mobilen Studio beim Media Lab in Halle 7. Da ist auch heute wieder Moderatorin Svenja Stemme. Guten Morgen, Svenja.
1: Schönen guten Morgen.
0: Bei euch in der Halle ist gestern ja der offizielle Startschuss gefallen mit der großen Eröffnungsfeier. Wie war's?
1: Na, wie man es von der Ideen-Expo kennt, voller Euphorie und Optimismus mit Liveband. Es gab eine Drohnen-Tanzshow und auch ziemlich viel Pyro. Das, was die Ideen-Expo verspricht, nämlich ja keine langweilige Messe zu sein, das hat sie eben auch auf die Bühne transportiert. Das hat gut funktioniert. Ideen-Expo-Chef Volker Schmidt hat bei seiner Rede auch gesagt, dass die Veranstaltung ja dazu da ist, mal wieder alle richtig mitzureißen und dass auch Deutschland mal wieder in die Pötte kommen muss. Es ist auch tatsächlich der Satz gefallen, Pessimismus hat Hausverbot. Und bisher, wir haben einen Ministerpräsidenten Olaf Lies auf der Bühne erlebt als großen Ideen-Expo-Fan. Und auch Bundesbildungsministerin Karin Prien hat auf der Bühne gesprochen und Optimismus versprüht. Ich finde aber, bei all den Krisen und Kriegen und Sparmaßnahmen durch Politik habe ich mich dann schon auch gefragt, also wie wir jetzt die jungen Leute da, wie wir denen glaubhaft Optimismus vermitteln wollen. Und das wollte ich deswegen auch nach der Veranstaltung von ihr noch mal wissen.
2: Wir müssen vor allem mal aufhören, uns selber immer so schlecht zu reden, sondern wir müssen uns mal konzentrieren auf die Dinge, die wir gut können. Die Ideen-Expo zeigt, dass wir vieles gut können. Wir müssen Bedenkenträgerei rausnehmen und viel mehr Reallabore, viel mehr Experimentierräume schaffen, damit junge Leute auch das Gefühl haben, Deutschland ist ein Land, in dem es auch gewertschätzt wird, wenn junge Leute Dinge ausprobieren.
1: Ja, das wird hier nicht nur gewertschätzt, sondern auch gefördert. Seit einer guten Stunde sind die Hallen wieder geöffnet. So richtig Festivalstimmung, muss ich sagen, ist heute Morgen mit dem Regen noch nicht aufgekommen. Aber so langsam, aber sicher füllen sich hier auch die Hallen.
0: Ja, und dann kann man auch bei uns und bei euch am Stand vorbeikommen. Ganz kurz noch, was wird da heute passieren?
1: Na, wir machen Radio den ganzen Tag. Wir haben hier eine kleine kreative Soundwerkstatt aufgebaut. Da spielen wir auch so ein bisschen mit KI. Zum Beispiel können da Schulklassen einen Spot für ihre Schule entwickeln. Ihr könnt aber auch gerne bei mir am mobilen Studio vorbeikommen, von dem aus ich auch gerade hier sende. Ihr könnt euch die Studiotechnik anschauen. Und es gibt natürlich auch die Möglichkeit, selber Radio zu machen und im Radio zu hören zu sein. Wir sprechen ab und zu Wettermoderationen ein, die ja normalerweise von dir kommen. Oh. Die kommen dann von uns. Und wem das sehr gut gefällt, der kann sich auch direkt hier bei uns am Stand für ein Praktikum bei uns bewerben.
0: Na super, ich freue mich auf den Nachwuchs. Dankeschön, Svenja. Schönen Tag bei dir.
1: Sehr gerne. Ciao.
0: Ciao.

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1: Gleich bei Radio Hannover eine der frühen 80er-Jahre-Hymnen auf die Schönheit der Musik an sich. Passt doch super zur Fête de la Musique heute in Hannover. Lost in Music, die Sister Sledge.
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2: Zur Mittagszeit wird sich auch in Stöcken, in Finnhorst und in Großburg-Wedel die Sonne durchsetzen können. Von den aktuell 22 Grad geht es dann rauf auf 28 Grad am Nachmittag. Ein kurzes Gewitter ist tagsüber nicht ganz ausgeschlossen, vor allem gegen Abend. Morgen viel Sonne und wieder 28 Grad.
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2: Aktuell haben wir keine Meldung, gute Fahrt und jetzt gibt's einen Sommerhit.
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10:45 Radio Hannover ist hier. 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

0: Morgen. Radio Hannover hier, 10.55 Uhr. Gleich noch einer der ganz großen Hits von 2013. Die Geschwister Ecclesmith aus Kalifornien.
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2: Ich bin Uli Reitinger. Die Rentenkommission der Bundesregierung hat ihre Vorschläge vorgelegt. Sie will am Dienstag 30 Ideen an Kanzler Merz und Arbeitsministerin Baas übergeben. Unter anderem soll das Renteneintrittsalter steigen.
3: Das Renteneintrittsalter soll schrittweise steigen. Im Jahr 2051 sollen Menschen dann erstmals erst mit 68 Jahren in Rente gehen. Ein früherer Renteneintritt ohne Abschläge nach 45 Beitragsjahren soll nicht mehr möglich sein. Ein Teil der Rentenbeiträge soll in Zukunft am Aktienmarkt angelegt werden. Diese kapitalgedeckte Zusatzrente soll von einem Staatsfonds verwaltet werden und verpflichtend sein. Aus Berlin, Thomas Thonfeld.
2: Den Bauern machen hohe Kosten und gesunkene Preise für viele wichtige Produkte zu schaffen. Die Preissituation sei aktuell für alle Getreidearten miserabel, bis auf Raps, sagt Bauernpräsident Ruckwied. Manche Landwirte hätten schon die Düngung reduziert, um Kosten zu sparen. Stickstoffdünger ist etwa 30% teurer als vor einem Jahr. Bei massiven ukrainischen Drohnenangriffen sind auf der von Russland annektierten Schwarzmeerhalbinsel Krim nach Behördenangaben mindestens 4 Menschen getötet und 28 verletzt worden. In Berichten in sozialen Netzwerken ist von mehreren Explosionen und Bränden in verschiedenen Regionen der Halbinsel die Rede. Im Kraftstoffterminal der Hafenstadt Kertsch brach ein Feuer aus. Eine große Rauchwolke liegt über der Region. Die Krimbrücke zwischen Kertsch und dem russischen Festland wurde für den Autoverkehr gesperrt. Zum Sport. Die deutsche Fußballnationalmannschaft hat die Elfenbeinküste im zweiten WM-Gruppenspiel mit 2:1 besiegt. Beide Treffer erzielte der eingewechselte Dennis Undaff nach einem 0:1 Rückstand. Damit steht die DFB-Auswahl bereits sicher in der K.O.-Phase.
4: Spielerisch hat sich das Team schwer getan gegen einen offensiv brandgefährlichen Gegner. Doch nach einer Stunde wechselt Bundestrainer Nagelsmann Dennis Undaff ein, der zum Matchwinner wird. Beim 2:1-Jubel treten ihm seine Mitspieler auf den Zeh, doch der Schmerz ist schnell vergessen. Schlimmer sieht es aus bei Nico Schlotterbeck, der sich vermutlich schwerer verletzt hat. Aus Toronto Thomas Bremser.
2: Durch das 0:0 von Ecuador gegen Fußballzwerg Curaçao steht Deutschland bereits als Gruppensieger fest. Tunesien ist schon ausgeschieden. Nach einem 0:4 gegen Japan kann das Team das 16. Finale nicht mehr erreichen.
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5: Es wird jetzt flott wärmer, 24 schon in der Nordstadt am Berggarten und in Ronnenberg. Der Regen, der ist so gut wie weg. Und die ersten Wolkenlücken sind auch schon am Himmel Richtung Westen zu sehen. Am Nachmittag wird es dann recht viel Sonne geben. Gewitter sind allerdings nicht ganz ausgeschlossen. Wir erreichen bis zu 28 Grad. Morgen am Montag 28 Grad, dazu jede Menge Sonne und so gut wie kein Regen mehr. Und es geht weiter bergauf, temperaturtechnisch Dienstag. Nonstop Sonne, Mittwoch 32 Grad.
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5: Der Messeschnellweg ist aktuell zwischen Pferdeturm und Weidetor gesperrt nach einem Unfall. Die Unfallstelle wird gerade abgesichert. Bitte vorsichtig fahren.
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5: Das vermutlich schwerste Spiel der Vorrunde ist überstanden für die deutsche Fußballnationalmannschaft am Abend. Ja, das 2:1 gegen die Elfenbeinküste. Stimmen zum Spiel gleich bei uns. Ich bin Stefan Westphal. Schönen guten Tag.

0: Schönen Sonntag, Radio Hannover.
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0: Jawohl, ja, ist der erhoffte zweite Sieg im zweiten Spiel geworden, dank Doppelpacker Dennis Unday. Die deutsche Fußballnationalmannschaft hat da bei der WM also auch die Elfenbeinküste geschlagen. Am Ende hieß es 2:1. WM-Reporter Till Uhlig, es war ein Spiel auf Messers Schneide, wie man es so schön sagt, oder?
2: Das war eine fantastische Energieleistung, die deutsche Mannschaft da in Toronto gezeigt hat. Kalte Dusche nach 30 Minuten, die Führung für die Elfenbeinküste. Zuvor war ein deutscher Treffer, den man aus meiner Sicht gerne hätte geben können, durch den Kopfball von Pavlovic wegen Foul am Torwart, also angeblich nicht gegeben worden. Tja, so musste das deutsche Team in Halbzeit 2 eine Schippe drauflegen. Julian Nagelsmann hatte dann den Mut zu wechseln. Dreifach tat er das und brachte unter anderem Dennis Undav. Der hat jetzt 56 Minuten bei dieser WM gespielt und mit seinem Doppelpack in der 68. und dem umjubelten Siegtreffer in der Nachspielzeit hat er jetzt mal eben 3 Tore und 2 Vorlagen auf dem Konto. Kann man mal so machen, doch der Torschütze wie immer bescheiden.
3: Wir haben ein gemeinsames Ziel und ich glaube, es ist nur wichtig auch für die Spieler, die von der Bank kommen und die spielen, dass sie sehen, okay, dass jeder, der reinkommt, Akzente setzen kann, das Spiel ändern kann und das haben wir heute gezeigt und das ist wichtig. Wir brauchen jeden Einzelnen. Er gibt uns auf jeden Fall mehr Selbstbewusstsein fürs nächste Spiel. Dieses Spiel die zu ziehen, sind sehr, sehr wichtig für das Gefühl und ich hoffe, dass wir ein gutes Gefühl haben werden.
2: Der Abwehrchef Jonathan Tah, der stellte klar, wofür dieser Sieg steht.
4: Siegermentalität, Teamgeist, ich glaube genau das, was man braucht, um in einem Turnier erfolgreich zu sein. Wir haben nicht aufgegeben, wir wussten, dass wir den Gegner irgendwann müde machen werden. Wir haben immer weitergemacht und ja, dann auch natürlich die Jungs, die von der Bank gekommen sind, haben es überragend gemacht, super Energie reingebracht und ja, ich glaube, Dennis muss man heute einfach hervorheben, wie er reingekommen ist, überragend.
2: Und auch der Bundestrainer war logischerweise happy mit dem Ausgang der Partie und machte deutlich klar, jeder Sieg gibt nur 3 Punkte, aber...
5: Klar, die Emotionalität heute und finde ich auch nochmal so die Bedeutung der gesamten Gruppe, wenn Spieler reinkommen, 2 Tore machen, Tore vorbereiten, finde so, dass jeder Spieler auch seine Wertigkeit spürt. Klar haben heute wieder welche nicht gespielt, aber das ist so, ich kann nicht alle einwechseln, das ist leider so. Aber trotzdem so merkt die Mannschaft einfach, dass jeder eine Wertigkeit hat und die gesamte Gruppe hat sich den Sieg heute wieder erarbeitet.
2: Deutschland nach dem 0:0 übrigens von Ecuador gegen Curaçao im Spiel in der Nacht jetzt Gruppensieger und das nach 2 Partien mit 6 Punkten und 9:2 Toren. Das deutsche Team ist, ohne jetzt zu viel Euphorie zu versprühen, auf einem richtig guten Weg.
0: Das letzte deutsche Gruppenspiel gegen Ecuador steigt dann am kommenden Donnerstag um 22 Uhr deutscher Zeit in New Jersey. Und das 16. Finale, das steht datumsmäßig zumindest auch schon fest, der Gegner ja noch nicht. Aber es wird stattfinden am 29., das ist der Montag in einer Woche, geht es um 22.30 Uhr deutscher Zeit los in Boston. Und zwar gegen einen der Gruppendritten.
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1: Der Sänger von The Flock of Seagulls war gelernter Friseur, bevor er Popstar wurde, was auch so ein bisschen erklärt, warum er sehr viel Zeit in seine Frisur investiert hat. Okay, damals in der Zeit gehörte die schräge Frisur natürlich auch zum Outfit eines jeden Popstars in den frühen 80ern. Bei ihm sah die Frisur so aus wie ein Vogel im Sturzflug, also wie eine Möwe auf Sylt zum Beispiel, die sich die Pizza aus der Hand eines Touris am Strand klaut. A Flock of Seagulls mit Space Age Love Song kommt gleich.
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2: 24 Grad, gerade in Alten, in Empelde und in der Wedemark. Der Regen ist abgezogen. Für den Rest des Tages wird es insgesamt freundlicher. Vielleicht noch ein kurzes Gewitter zwischendrin möglich. Aber insgesamt recht freundlich am Nachmittag mit relativ viel Sonne und bis zu 28 Grad. Morgen am Montag Sonne satt, eigentlich kein Regen mehr und wieder 28 Grad.
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2: Es gibt Behinderung auf dem Messeschnellweg zwischen Pferdeturm und Weidetor nach einem Unfall.

0: Das hier ist ein Radio Hannover Sommerhit, der erinnert mich also hundertprozentig an, ich glaube, Flutschfinger hieß das Eis. Das Kultwassereis aus Wasser, Farbstoff und Zucker, das man sich in den 80ern immer als Nachtisch zu den Schwimmbadpommes im Freibad geholt hat. Und das hier ist die Hymne dazu.
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Wir haben der französischen Kultur sicher einiges zu verdanken, unter anderem auch das, was heute in der City abgehen wird, die Fête de la Musique. Die Inspiration ist ja aus dem Jahr 76, da gab es den ersten Vorschlag, die Tage der Sonnenwende der Musik zu widmen. 1982 gab es in Paris dann die allererste Fête de la Musique und das war ein Riesenerfolg, vor allem weil wohl alles sehr spontan war, es gab kaum Werbung, aber plötzlich gab es überall auf den Plätzen in Paris mitten im Sommer Live-Musik am längsten Tag des Jahres und deshalb strömten die Menschen auf die Straßen und feierten einfach so gemeinsam, ganz ohne Druck, so wie es Spaß macht. Das war ein Riesenerfolg und diese Spontanität will man sich eigentlich auch bis heute erhalten, obwohl die Fête de la Musique inzwischen tatsächlich die größte Musikveranstaltung weltweit ist. Tolle Musik wird es auch heute in der City geben. Das Programm auf zahlreichen Bühnen beginnt schon um 14 Uhr. Viel Spaß dabei.

0: Gleich bei Radio Hannover, die neue Single von OneRepublic.
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0: 12 Uhr.
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2: Ich bin Uli Reitinger. Der Präsident des Deutschen Instituts für Wirtschaftsforschung, Marcel Fratscher, hält die Vorschläge der Rentenkommission für unzureichend. Es fehlen ihnen Mut und Konsequenz, sagte der Ökonom der Rheinischen Post. Sie würden nichts Grundlegendes an den drei größten Problemen ändern, und zwar der hohen Altersarmut, der zu starken Belastung der jungen Generation und der Schieflage bei der Gerechtigkeit. Für richtig hält Fratscher die vorgeschlagene Erhöhung des Renteneintrittsalters auf 68, die Einführung einer kapitalgedeckten Rente und die Reduzierung von Frühverrentungen. Für viele Landwirte in Deutschland beginnt bald die Erntezeit, nur entlohnt werden sie dafür kaum. Hohe Kosten und gesunkene Preise machen den Bauern schwer zu schaffen. Wenn sich das nicht ändert, droht vielen Höfen das finanzielle Aus, sagt Verbandspräsident Joachim Ruckwied.
3: Zuletzt weltweit gute Ernten drücken die Preise, sagt der Bauernpräsident. Dazu haben die Verbraucher einfach nicht mehr so viel Geld in der Tasche und halten sich beim Einkauf zurück. Hinzu kommen geopolitische Krisen. So einige Landwirte sparen etwa beim Dünger, weil dieser durch die Blockade in der Straße von Hormuz zuletzt deutlich teurer wurde. Tanja Wagner, Nachrichtenredaktion.
2: Heute beginnen in der Schweiz erneute Gespräche zwischen den Kriegsparteien USA und Iran. Diese werden überschattet von den Kämpfen der israelischen Armee mit der libanesischen Hisbollah-Miliz. Ziel der Verhandlungen ist es, das vergangene Woche unterzeichnete Rahmenabkommen für ein Ende des Iran-Kriegs zu konkretisieren. Eine endgültige Vereinbarung auch zum Umgang mit Teherans umstrittenem Atomprogramm soll innerhalb von 60 Tagen ausgehandelt werden. Zum Sport: bei der Fußball-WM hat die deutsche Nationalmannschaft den zweiten Sieg im zweiten Spiel eingefahren. Das Team von Bundestrainer Julian Nagelsmann drehte die Partie gegen die Elfenbeinküste. Nach einem 0:1 Rückstand hieß es am Ende 2:1 für Deutschland. Damit hat sich das Team bereits als Gruppensieger fürs 16. Finale qualifiziert. Ein zufriedener Abwehrchef Jonathan Tah nachher bei Magenta TV.
4: Siegermentalität, Teamgeist, ich glaube genau das, was man braucht, um in einem Turnier erfolgreich zu sein. Wir haben nicht aufgegeben, wir wussten, dass wir den Gegner irgendwann müde machen werden. Das waren Spieler wirklich, die auf internationalem Top-Niveau spielen. Trotzdem lassen wir uns davon nicht unterkriegen und machen weiter, auch wenn wir mal hinten liegen.
2: In der deutschen Gruppe trennten sich Ecuador und Curaçao 0:0. Und Tunesien unterlag Japan mit 0:4 und kann das 16. Finale schon nicht mehr erreichen.
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5: Ja, die Sonne wird sich so langsam durchsetzen in Mühlenberg, in Oberricklingen und in Uetze. Aktuell 25 Grad, 28 werden sogar noch. Am Abend und in der Nacht allerdings sind auch noch wieder einzelne Gewitter möglich. Morgen am Montag eigentlich kein Regen mehr, sehr viel Sonne. Und ab Dienstag wird es noch besser, durchgängig sonnig, am Mittwoch mit 32 Grad.
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5: Gibt Behinderung auf dem Messeschnellweg zwischen Pferdeturm und Weidetor, hat es einen Unfall gegeben. Im Moment wird der Verkehr dort vorsichtig an der Unfallstelle vorbeigeleitet.
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5: Hannovers Stadtgeschichte könnt ihr jetzt auch als App erleben. Hannoguide heißt diese App und wir stellen sie gleich vor. Ich bin Stefan Westphal. Schönen guten Tag.

0: 12.15 Uhr, hier ist Radio Hannover. Also wir müssen natürlich mal ganz klar sagen, Hannover hat doch eine sehr bewegte Stadtgeschichte. Von der Personalunion mit Großbritannien über die Zerstörung im Zweiten Weltkrieg bis hin zur Messestadt ist richtig viel passiert. Weil das historische Museum saniert wird im Moment, bringen Museum und Hannover Tourismusgesellschaft jetzt eine App heraus. Hanno Guide heißt die. Jan-Willem Hunterbrinker von den Museen für Kulturgeschichte.
1: Durch die Schließung und Sanierung des Museums können die Menschen da ja nicht rein. Das heißt, wir müssen zu den Menschen gehen und wir müssen unsere Angebote, die sonst da hinter geschlossenen Wänden sozusagen stattfinden, irgendwie in die Stadt und zu den Menschen bringen. Und das durch die App natürlich irgendwie 24/7, ne? Jederzeit unabhängig von Öffnungszeiten etc. Das ist daran vielleicht schon mal ganz charmant und zeigt auch ein bisschen die Art und Weise, wie wir daran gehen. Also diese Schließung ist natürlich tragisch, klar, irgendwie hart für uns, aber gleichzeitig auch eine Chance, um was auszuprobieren.
0: Die Idee beim Hanno Guide, das soll ein digitaler Stadtführer sein. Nutzer können aus aktuell 4 Touren mit unterschiedlichen Schwerpunkten wählen und bekommen dann auf einer Karte Sehenswürdigkeiten angezeigt. Dort angekommen wird es dann richtig interaktiv.
1: Unsere Idee ist, die App ist sozusagen netter Begleiter, das Museum in der Hosentasche. Ich stehe jetzt hier vom alten Rathaus und wir wissen, was ist denn das eigentlich für ein Ort? Wie sah es hier denn früher aus? Wozu wurde das Gebäude benutzt? Ich hole die App raus, gucke und bin hier in dieser Tour, in dieser Altstadt-Tour, da taucht das alte Rathaus zum Beispiel auf und dann kann ich mir erstmal angucken, wie sah das denn früher aus im Gegensatz zu heute? Hat sich da irgendwas verändert? Hier gibt es zum Beispiel so einen Vorher-Nachher-Schieber, wo ich ein altes Bild über das Moderne blenden kann und damit auch sehr detailliert vergleichen kann, wie sah es hier früher aus. Aber natürlich wird mir auch erzählt, wann ist das gebaut worden, wozu, wie wurde das benutzt, wie hat sich das verändert?
0: Noch ist die Software nur per Browser abrufbar. Voraussichtlich im Juli folgt dann die offizielle Hanno Guide App. Auch weitere Touren sollen noch hinzukommen und noch mehr spielerische Funktionen, wie zum Beispiel ein Quiz oder Augmented Reality. Sebastian Brehler vom Entwickler Kaleidoscode.
2: Augmented Reality ist im Prinzip, man projiziert in die echte Welt etwas, was dort gar nicht real ist, aber ich kann es am Smartphone mir anschauen. Also beispielsweise eine Kirche, die heute nicht mehr so steht, kann ich dann auf dem freien Platz neben der heutigen Kirche mehr auf dem Smartphone projizieren und kann dann auch darum herumlaufen und mir das Modell von allen Seiten anschauen und dann eben mit der realen Kirche zum Beispiel vergleichen.
0: Aktuell ist Hanno Guide nur auf Deutsch verfügbar. Englisch wird folgen. Ein virtueller Stadtführer zu Hannovers Geschichte. Das Museum in der Hosentasche. 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

0: gleich noch bei Radio Hannover der unvergessene David Bowie mit seinem 6 Minuten langen Klassiker Heroes.
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2: Es wird es auflockern, auch in Stöcken, in Finnhorst und in Großburg-Wedel am Nachmittag eher sonnig. Das Ganze dann bei Temperaturen bis 28 Grad. Aktuell messen wir schon 26. Es könnte Richtung Abend noch mal ein kurzes Gewitter geben. Morgen am Montag ganz freundlich, relativ viel Sonne, kein Regen mehr und wieder 28 Grad.
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2: Es gibt immer noch Behinderungen auf dem Messeschnellweg. Hier hat es einen Unfall gegeben zwischen Pferdeturm und Weidetor.

0: Schönen Sonntag, hier ist Radio Hannover. Jetzt kommt noch einer dieser unverschämten Sommerhits, bei denen man auch bei schwülen 28 Grad in der City von Hannover wirklich überhaupt nicht mehr stillstehen kann. Ricky Martin.
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0: kurz nach eins. Schönen Sonntag.
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2: Ich bin Uli Reitinger. Innenminister Alexander Dobrindt will Abschiebungen nach Afghanistan erheblich ausweiten. Künftig sind 3 Charterflüge pro Monat möglich, sagte eine Sprecherin des Ministeriums der dpa. Zusätzlich könne es Einzelrückführungen über Linienflüge geben. Grundlage der Ausweitung sind Gespräche zwischen Vertretern des Innenministeriums und den in Afghanistan herrschenden islamistischen Taliban. Unsere Gesellschaft habe ein legitimes Interesse daran, dass Straftäter das Land verlassen, sagte Dobrindt der Bild am Sonntag. Der Präsident des Deutschen Instituts für Wirtschaftsforschung, Marcel Fratscher, hält die Vorschläge der Rentenkommission für unzureichend. Die Reformvorschläge gehen in die richtige Richtung, bleiben jedoch insgesamt zu vorsichtig, sagte der Ökonom der Rheinischen Post.
3: Mut und Konsequenz, das vermisst der DEW-Präsident bei den Reformvorschlägen. Denn an den 3 größten Problemen, so Fratscher, würden sie nichts ändern. Der hohen Altersarmut, der zu starken Belastung der jungen Generation und der Schieflage bei der Gerechtigkeit. Ein höheres Renteneintrittsalter, die Einführung einer kapitalgedeckten Rente und weniger Frühverrentungen hält er allerdings für richtig. Das soll so auch in den Vorschlägen der Rentenkommission stehen, die übermorgen hier in Berlin offiziell präsentiert werden sollen. Aus Berlin, Thomas Thonfeld.
2: Bei erneuten israelischen Luftangriffen im Libanon sind nach dortigen offiziellen Angaben mindestens 7 Menschen getötet worden. Ein israelischer Armeesprecher sagte dazu, in der Nacht habe es keine israelischen Angriffe gegeben. So oder so, die Kämpfe belasten die Verhandlungen zwischen dem Iran und den USA, die heute in der Schweiz fortgesetzt werden sollen.
4: Die Hisbollah ist Irans wichtigster Verbündeter und zentraler Teil seines regionalen Bündnisses gegen Israel. Teheran fordert deshalb in den Verhandlungen mit den USA einen Rückzug der israelischen Armee aus dem Südlibanon. Israel will dagegen seinen Norden sichern, der immer wieder von der Hisbollah angegriffen wird. Die libanesische Regierung hat eine Entwaffnung der Miliz mehrfach zugesichert, konnte sie bisher aber nicht aus dem Grenzgebiet verdrängen. Solange dies nicht geschieht, will Israel seine Truppen im Südlibanon belassen. Aus Tel Aviv, Sarah Lemmel.
2: Beim 2. Auftritt der deutschen Nationalmannschaft bei der Fußball-WM haben deutlich weniger Zuschauer eingeschaltet als beim Auftaktspiel. Das 2:1 des Teams von Bundestrainer Julian Nagelsmann gegen die Elfenbeinküste sahen am Abend im ZDF im Schnitt 18,26 Millionen Menschen. Das erste Spiel am vergangenen Sonntag gegen Curaçao hatten fast 5 Millionen Menschen mehr gesehen.
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0: Schwül ist es. Nach den Schauern und Gewittern, die es am frühen Morgen gegeben hat, kommt jetzt immer mehr die Sonne raus. Drückende Höchstwerte, 23 Grad sind es im Moment. Das geht noch auf 29 rauf. Am Nachmittag kann es noch mal für kurze Schauer oder Gewitter reichen. Die nächsten Tage, relativ ruhiges Sommerprogramm. Morgen und Dienstag mit 28 Grad in der Spitze Richtung Mittwoch, also Wochenmitte, geht es dann wieder über 30 Grad.
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0: Ungesicherte Unfallstelle auf der A2 Braunschweig Richtung Hannover zwischen Hämeler Wald und Lehrte Ost. Unfallstelle auf dem mittleren Fahrstreifen. Fahrt hier bitte entsprechend vorsichtig. Gute und sichere Fahrt.
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1: Schön warm wieder, 25 Grad messen wir im Moment im Bootfeld in Garbsen und am Lindener Berg. Ende noch nicht erreicht, bis auf 30 Grad geht's rauf. Es ist schwül warm, jetzt im Moment sonnig. Richtung Nachmittag haben wir nochmal ein leicht erhöhtes Risiko in Sachen Schauer und Gewitter. Ist aber nur ganz, ganz vereinzelt mal möglich, dass uns da was erwischt. Die weiteren Aussichten zum Start in die neue Woche. Sommerlich und warm mit morgen und Dienstag 27 bis 29 Grad. Es bleibt trocken, es gibt viel Sonne, sodass wir Mittwoch dann zur Wochenmitte wieder über die 30 Grad Marke springen.
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1: Bitte weiter vorsichtig fahren, eine ungesicherte Unfallstelle auf der A2 Hannover in Richtung Braunschweig. Zwischen dem Kreuz Hannover-Buchholz und dem Kreuz Hannover-Ost. Da, wo es geht, eine gute und sichere Fahrt. Und schönen Sonntag mit Radio Hannover.

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0: 14 Uhr ist es gleich. Einen schönen Sonntag.
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2: Ich bin Katrin Müller. Die Rentenkommission der Bundesregierung hat ihre Vorschläge vorgelegt. Die Kernpunkte: höhere Beiträge, mehr Einzahlende und ein steigendes Renteneintrittsalter. Die Kommission will am Dienstag 30 Vorschläge an Kanzler Merz und Arbeitsministerin Baas übergeben.
3: Das Renteneintrittsalter soll schrittweise steigen. Im Jahr 2051 sollen Menschen erst mit 68 Jahren in Rente gehen. Ein früherer Renteneintritt ohne Abschläge nach 45 Beitragsjahren soll nicht mehr möglich sein. Die Rentenkommission schlägt aber Sonderregelungen vor für Menschen mit belastenden Arbeitsbiografien, wie es heißt. Ein Teil der Rentenbeiträge soll in Zukunft am Aktienmarkt angelegt werden. Diese kapitalgedeckte Zusatzrente soll von einem Staatsfonds verwaltet werden und verpflichtet sein. Aus Berlin, Uli Reitinger.
2: Innenminister Dobrindt will Abschiebungen nach Afghanistan erheblich ausweiten. Künftig sind 3 Charterflüge pro Monat möglich, sagte eine Sprecherin des Ministeriums der DPA. Zusätzlich seien Einzelrückführungen über Linienflüge jederzeit möglich. Grundlage der Ausweitung sind Gespräche zwischen Vertretern des Innenministeriums und den in Afghanistan herrschenden islamistischen Taliban. Der Onlinehandel weltweit leidet unter einer wachsenden Zahl betrügerischer Kunden. Das geht aus einer Analyse des US-Cybersicherheitsdienstleisters LexisNexis Risk Solutions hervor. Demnach tragen sowohl die Konjunkturflaute als auch die organisierte Kriminalität dazu bei.
4: Internationale Banden werben gezielt Menschen an, die beim Online-Shopping betrügen oder Kriminellen ihre Identität zur Verfügung stellen. Betroffen ist auch der deutsche Online-Handel. Branchenvertreter berichten, dass etwa Studenten oder Rentner mit Geldangeboten angeworben werden, ihre Daten weiterzugeben. Eine häufige Masche: bestellte Ware wird nicht bezahlt oder später als nie geliefert reklamiert. David Riemer, Nachrichtenredaktion.
2: Beim zweiten Auftritt der deutschen Nationalmannschaft bei der Fußball-WM haben deutlich weniger Zuschauer eingeschaltet als beim Auftaktspiel. Die ZDF-Übertragung aus Toronto von der Dennis-Undaff-Show beim 2:1 gegen die Elfenbeinküste sahen am Abend im Schnitt rund 18,3 Millionen Menschen. Das entsprach nach Angaben der AGF-Videoforschung einem Marktanteil von gut 72%. Den Auftaktsieg gegen Curaçao hatten am vergangenen Sonntag im Schnitt rund 23,4 Millionen Menschen verfolgt.
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0: Ab heute steht da ganz offiziell bei uns im Kalender. Der Sommer hat ja schon in den vergangenen Tagen Großes geleistet. Heute erreichen wir bis zu 30 Grad in der Spitze. Aktuell messen wir 26 in der Südstadt. 26 sind es auch in Stöcken und in Sehnde. Bleibt trocken, so wie es jetzt aussieht. Also die Schauer und Gewitter vom frühen Morgen sind die Ausnahme. Da kommt, so wie es jetzt aussieht, nichts mehr runter in den nächsten Stunden. Und es geht in den nächsten Tagen relativ ruhig und sehr sommerlich weiter. Mitte Morgen und Dienstag bis 29 Grad in der Spitze, ganz viel Sonne. Mittwoch knacken wir dann, Stand jetzt, sogar die 30-Grad-Marke wieder.
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0: Mit einer Warnmeldung für die A2 Hannover-Braunschweig. Vorsicht bitte zwischen Hannover-Lahr und dem Kreuz Hannover-Buchholz. Hier steht auf dem linken Fahrstreifen ein defektes Fahrzeug. Da, wo es geht, gute und sichere Fahrt.
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0: Mit einfach guter Musik aus 6 Jahrzehnten für euren sonnigen und warmen Sonntag. Gleich gibt's alle Farben. Aktueller Hit des DJs Baby Goodbye, vorher Bryan Adams und Spice Girl Melanie C. When You're Gone. Ich bin Ansgar Borgmann, habt ein schönes Wochenende.

Kommt gut durch den Sonntag. 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

0: Auf nach London gleich, Radio Hannover Classic Hit. London Calling, The Clash, noch bis halb.
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0: halb drei am Sonntag.
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0: Ja, schön warm auch heute in den Herrenhäuser Gärten in Miesburg-Burgwedel. Im Moment Werte um die 26 Grad. Ein bisschen geht noch was. 30 Grad angekündigt für den weiteren Nachmittagsverlauf. Und es bleibt trocken. Also Schauer und Gewitter sind jetzt in den nächsten Stunden nicht mehr angekündigt, sondern ganz gut mit dabei. Und so geht's dann auch schön sommerlich und warm in die neue Woche mit morgen und Dienstag 29 Grad in der Spitze. So wie es jetzt aussieht, fällt Mittwoch wieder die 30-Grad-Marke.
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1: Bitte weiter vorsichtig fahren auf der A2 Hannover-Braunschweig zwischen Hannover-Lahr und dem Kreuz Hannover-Buchholz. Hier steht nach wie vor auf dem linken Fahrstreifen ein defektes Fahrzeug. Keine weiteren Meldungen, ansonsten euch allen unterwegs eine gute Fahrt und einen schönen Sonntag mit Radio Hannover. Ich bin Ansgar Borgmann.

0: Felicidades. Was Sommerliches von Boney M. Einfach gute Musik aus 6 Jahrzehnten für euren Sonntag hier bei Radio Hannover. Gleich im People Search for the Hero. Vorher hat Kollegin Julia Verniest für euch Tipps. Was ist neu im Kino? Was gibt's neu zum Streamen? Und guck an, was Neues von Robin Hood.
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2: Die Menschen sprechen von Robin Hood. Erzählen seine Geschichten. Es sind alles Lügen.
3: War Robin Hood ein Held, der von den Reichen nahm und den Armen gab? Oder doch nur ein gemeiner Räuber? Nach einer Schlacht wird er schwer verwundet. Auf dem Krankenbett, unter der Fürsorge einer geheimnisvollen Frau, hadert er nun mit seinem vergangenen Leben voller Verbrechen, Gewalt und Morden. Ist das nun seine letzte Chance auf Erlösung?
4: Ich helfe jenen, die auf diese Insel kommen. Und sie schlagen dann neue Wege ein.
5: Ich habe so viele getötet, ich könnte euch keine Zahlen nennen.
3: Der Film The Death of Robin Hood basiert auf der englischen Ballade Robin Hood's Death aus dem späten 17. Jahrhundert, eine der frühesten Aufzeichnungen der Geschichte des berühmten Streiters. The Death of Robin Hood mit Hugh Jackman in der Hauptrolle seht ihr ab sofort im Kino. Jill führt ein chaotisches Leben in San Francisco und lässt ihre Schwester daran teilhaben, indem sie ihr Sprachnachrichten auf der Mailbox hinterlässt. Was Jill allerdings nicht weiß, die Nummer wurde neu vergeben.
6: Yo-ho-ho, Isabel!
7: Da ist so eine fremde Frau, die mir Mailbox-Nachrichten auf das Arbeitshandy spricht und die sind für ihre Schwester.
6: Ich liebe Dayton. Bis auf den Teil, bei dem du dich wie ein unliebenswerter Troll fühlst, der vielleicht mit Ted Bundy matcht.
3: Am anderen Ende hört Wes zu, ein Immobilienmakler aus Austin. Voicemail für Voicemail wächst seine Zuneigung zu einer Frau, die er nie getroffen hat. Wundert sich aber auch, warum Jill diese Nummer weiterhin anruft.
6: Hey Is, ich wollte dich einfach nur kurz fragen, wie ich damit ohne dich zurechtkommen soll.
8: Du bist jetzt an einem besseren Ort. Vermutlich bist du damit beschäftigt, mit Heath Ledger zu knutschen.
6: Aber ich vermisse dich.
3: Der Film Voicemails for Isabel zeigt eine romantische Geschichte über Trauer, Zufälle und die Frage, wie Menschen selbst über große Distanzen hinweg zueinander finden können. Voicemails for Isabel seht ihr ab sofort auf Netflix.
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0: gibt's noch neue Musik hier bei Radio Hannover von Moskena. Rhythm Unknown. Schönen Sonntag.
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0: Schönen Sonntag, 3 Uhr.
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2: Ich bin Katrin Müller. Die Verhandlungen zwischen Teheran und Washington heute in der Schweiz wurden mit Spannung beobachtet. Nun dämpft der Iran die Erwartungen. Denn die Verhandlungen zwischen dem Iran und den USA sollen nach Angaben aus Teheran nur einen Tag dauern. Auch sorgen die anhaltenden Kämpfe im Libanon für neue Verstimmungen. Teheran sperrte nach eigenen Angaben die Straße von Hormuz erneut für die Durchfahrt aller Schiffe und begründete den Schritt mit der Nichteinhaltung der Waffenruhe im Südlibanon, die im Rahmenabkommen zwischen den USA und dem Iran vereinbart worden war.
3: Das Rahmenabkommen steht auf wackeligen Füßen. Der Iran benutzt die Straße von Hormuz als Druckmittel und droht mit Sperrung. Das US-Militär sagt, der Schiffsverkehr laufe weiter und man werde dafür sorgen, dass das so bleibt. Präsident Trump versicherte in einem Post, dass der Iran weder jetzt noch künftig Gebühren für den Schiffsverkehr durch die Meerenge erheben dürfe. Aus den USA, Tina Eck.
2: Der Präsident des Deutschen Instituts für Wirtschaftsforschung, Marcel Fratscher, hält die Vorschläge der Rentenkommission für unzureichend. Die Vorschläge würden zwar in die richtige Richtung gehen, blieben jedoch insgesamt zu vorsichtig, sagte der Ökonom der Rheinischen Post.
4: Mut und Konsequenz, das vermisst der DEW-Präsident bei den Reformvorschlägen. Denn an den drei größten Problemen, so Fratscher, würden sie nichts ändern. Der hohen Altersarmut, der zu starken Belastung der jungen Generation und der Schieflage bei der Gerechtigkeit. Ein höheres Renteneintrittsalter, die Einführung einer kapitalgedeckten Rente und weniger Frühverrentungen hält er allerdings für richtig. Das soll so auch in den Vorschlägen der Rentenkommission stehen, die übermorgen hier in Berlin offiziell präsentiert werden sollen. Aus Berlin, Thomas Thonfeld.
2: Den Bauern machen hohe Kosten und gesunkene Preise für viele wichtige Produkte zu schaffen. Wenn die Branche keine Preiserholungen bekomme, dann werde die Landwirtschaft in eine echte Liquiditätskrise hineinlaufen, sagte Bauernpräsident Joachim Ruckwied der dpa. Die Preissituation sei aktuell für alle Getreidearten miserabel, bis auf Raps. Zum Fußball. Nach dem 2:1-Sieg gegen die Elfenbeinküste und dem 0:0 von Ecuador gegen Curaçao steht die deutsche Fußballnationalmannschaft bei der WM vorzeitig als Gruppensieger fest. Heute ist für die Mannschaft lediglich ein Regenerationstraining angesetzt. Für morgen hat Bundestrainer Nagelsmann den Spielern dann freigegeben.
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0: Kommt von Amelie, die war zu Gast an unserem Radio Hannover Stand auf der Ideenexpo in Halle 7 und hat die Chance genutzt, Radio zu machen und das Wetter einzusprechen.
5: Drinnen ist es auf jeden Fall kühler als draußen. Auf dem Messegelände sind aktuell drückende 26 Grad. Im Gegensatz zu heute Morgen wieder strahlender Sonnenschein. Am Abend kommen ein paar Wolken dazu. Das Gewitter hatte heute Frühschicht und ist schon im Feierabend. Die Höchstwerte liegen bei 30 Grad und die nächsten Tage immer so um die 30 Grad in der Spitze.
0: So geht Radio. Dankeschön an den Nachwuchs. Dankeschön an Amelie.
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0: Da haben wir aktuell eine Meldung von der A2 Braunschweig Richtung Hannover nach einem Unfall zwischen Hämeler Wald und Lehrte Ost. Im Moment 3 Kilometer Stau. Da, wo es geht, eine gute und sichere Fahrt.
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0: Und noch mehr von der Ideenexpo. Tag 2 ja heute. Junge Menschen können sich ausprobieren in Sachen Technik, Forschung und Innovation. Gibt's gleich bei uns in gut 10 Minuten gegen 8:15. Ich bin Ansgar Borgmann, wünsche euch einen schönen Sonntagnachmittag mit uns.

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0: Schönen Sonntag mit Radio Hannover. Es darf wieder geforscht, ausprobiert und gelernt werden in Hannover. Alle zwei Jahre gibt es ja die Ideen-Expo auf dem Messegelände. In diesem Jahr schon zum 10. Mal. Und wir sind auch wieder mit dabei, bis einschließlich nächsten Sonntag mit unserem mobilen Studio. Unser Stand ist in Halle 7 im Media Lab. Vor Ort ist Kollegin Svenja Stimmig. Du bist mal übers Gelände gelaufen, hast dir die ganzen Exponate angeschaut. Wie war es denn so? Was sind deine Eindrücke?
1: Ja, das ist nicht nur für Jugendliche wirklich toll, wie man da überall sehen kann, wo sich Technologie in Zukunft hinentwickelt und dann, was gerade so geforscht wird. Ich war zum Beispiel am Stand der TU Clausthal, da können Kinder aus Lego irgendwas bauen und dann auf ein Laufband legen. Dann schnappt sich das der Roboter und sortiert alle Steine nach Farbe wieder in die richtige Schachtel. Ah. In Zukunft soll es damit eben möglich sein, auch automatisiertes Recycling zu ermöglichen. Das hat mir Tobias erklärt.
2: Das ist ja immer das Kritische, dass ich quasi in der Fertigung meistens immer abgeschlossene Prozesse habe, wo ich weiß, in 1000 Iterationen sind die gleich. Und bei der Demontage habe ich das aber nicht, sondern da kommt immer eine große Anzahl an verschiedenen Produkten rein und ich muss dann situativ entscheiden, okay, wie zerlege ich jetzt den Toaster oder wie zerlege ich jetzt einen Föhn oder sonst eine andere Elektronikkomponente.
1: Und das wird da gerade für eine bessere Kreislaufwirtschaft entwickelt. Beim Institut für angewandte Geophysik dagegen gibt es eine Drohne, die Grundwasserbestände ausfindig machen kann. Und das Spannende ist die Technik, die eben in der Drohne verbaut ist. Das hat mir der Geophysiker Matthias erzählt.
3: Was wir da mit der Drohne machen, ist eine Elektromagnetikmessung. Und Wasser ist hat natürlich eine höhere elektrische Leitfähigkeit als ein trockenes Gestein. Und an der Stelle können wir dann quasi genau Wasser sehen. Und was wir noch sehen können, wir können nicht nur das Grundwasser an sich sehen, wir können auch zum Beispiel Grundwasser von Salzwasser unterscheiden, weil Salzwasser wiederum eine viel, viel höhere elektrische Leitfähigkeit hat als normales Wasser.
1: Und wird durch den Klimawandel natürlich in Zukunft auch noch ziemlich relevant werden.
0: Das ist schon irre, was da heutzutage alles geht. Und neben den ganzen Zukunftstechnologien ist auch das gute alte Handwerk vertreten. Da hast du auch Stände besucht?
1: Ja, draußen neben der Bühne zum Beispiel ist die Meierwerft, hat da einen Stand. Da können junge Leute so richtig traditionell überm Feuer einen kleinen Anker schmieden. Lilly ist duale Studentin bei der Meierwerft. Sie sagt, dass natürlich auch beim Schiffbau mittlerweile viel automatisiert läuft. Aber wir werden das Handwerk weiterhin auch brauchen. Und das findet sie super. Für sie ist das nach wie vor sehr beeindruckend, da in einer großen Fertigungshalle zu stehen.
4: Selber zu wissen, hey, ich habe im Dezember noch in der Bordmontage gearbeitet. Da war das Schiff noch so in den Startlöchern. Da hatten wir gerade das Vorschiff fertig. Und jetzt steht das ganze Ding ein halbes Jahr später fertig drin irgendwie und ist in einem halben Jahr schon ready. Das ist schon echt krass, wie man da die Eindrücke bekommt und selber so weiß, wie man Teil des großen Prozesses ist.
1: Sie ist als Ausstellerin übrigens das erste Mal auf der Ideen-Expo und sagt, sie hätte sich das als Schülerin auch gewünscht.
4: Es gibt super viel Industrie und auch so Big Player, Hidden Champions, die hier eben ausstellen. Konzerne, von denen ich noch gar nicht wusste, dass es die überhaupt gibt oder gewisse Berufsfelder, wo man einsteigen kann, von denen man noch nie gehört hat. Wir haben hier gegenüber Unterwasserschweißer und Unimog Adventure Park. Also das sind so Dinge, die hat man sonst ja, die erlebt man ja sonst nicht. Und da finde ich, ist das hier eine super Chance, hier mitzumachen.
1: Das Wetter, das passt jetzt auch wieder. Heute Morgen war es ja ziemlich nass. Jetzt kommt die Sonne raus und wenn es zu heiß wird, dann kommt in Halle 7, da ist es klimatisiert und wir haben da unseren Stand beim Medienlab, da könnt ihr auch viel ausprobieren.
0: So, das die ganze Woche über. Wir werden ausführlich hier bei Radio Hannover über die Ideen-Expo berichten, die ja noch bis nächsten Sonntag läuft. Svenja Stimmig, danke dir.

0: ganz aktuell der Verkehrsservice hier bei Radio Hannover am Sonntagnachmittag. Vorsicht bitte auf der A2 Braunschweig-Hannover zwischen Peine und Hämeler Wald. Ein defektes Fahrzeug auf dem linken Fahrstreifen, hier im Moment die Spur gesperrt. Radio Hannover Classic Hit bis halb gleich noch von Falco, The Sound of Music.
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0: Schönen Sonntag mit uns. 3:30, hier ist Radio Hannover.
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0: Ab heute, da war auch ganz offiziell, der Sommer steht ab diesem Sonntag im Kalender. Hat sich ja schon in den vergangenen Tagen durchaus ausgetobt. Auch heute 30 Grad in der Spitze. 28 messen wir im Moment auf der Listermeile. 28 sind es auch in Großbuchholz und in Lehrte. Es bleibt trocken. Gibt viel Sonne in den nächsten Stunden. Generell auch für die nächsten Tage keine großen Schauer und Gewitter angekündigt. Das heißt, recht ruhiges, sommerliches Wetter mit morgen und Dienstag bis 29 Grad. Mittwoch knacken wir Stand jetzt wieder die 30-Grad-Marke.
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0: Bitte nach wie vor Vorsicht, ein defektes Fahrzeug auf der A2 Braunschweig-Hannover zwischen Peine und Hämeler Wald auf dem linken Fahrstreifen. Da wo es geht, gute Fahrt und schönen Sonntag mit uns. Ich bin Ansgar Borgmann.

Mr. Mr. und Broken Wings. Schönen Sonntagnachmittag mit einfach guter Musik aus 6 Jahrzehnten hier bei Radio Hannover und natürlich auch den größten Sommerhits. Da haben wir jetzt einen aus 2003 von einer deutschen Band aus Düsseldorf und zwar dem Frank Pop Ensemble. Frank Pop, eigentlich Grafikdesigner, machte nebenher Musik und hatte dann 2003 einen Riesenhit. Das Lied, wie alle Songs der Band, im Soul-Stil der 1960er Jahre gehalten und ist über Umwege zu dem großen Hit geworden. Schuld war mal wieder die Werbung, weil der Song dann in einer Coca-Cola-Werbung zu hören war. Frank Pop Ensemble und Hip Teens, Don't Wear Blue Jeans. Schönes Wochenende.

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0: Radio Hannover spielt Michael Patrick Kelly und Traces für euren Nachmittag. Schönen Sonntag.
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2: Ich bin Katrin Müller. In der Schweiz haben heute nach Angaben des Vermittlers Katar die Gespräche zwischen dem Iran und den USA begonnen. Man habe die Hoffnung auf eine umfassende und dauerhafte Einigung, hieß es.
3: Bisher gibt es nur eine wackelige Waffenruhe und ein Rahmenabkommen zwischen den USA und dem Iran. Eine endgültige Vereinbarung soll nun innerhalb von 60 Tagen ausgehandelt werden. Der Auftakt der Gespräche jetzt in der Schweiz wurde allerdings überschattet durch weitere israelische Angriffe im Libanon. Dort agiert die mit dem Iran verbündete Hisbollah-Miliz. Der Iran droht mit Konsequenzen bei weiteren Angriffen Israels. Die USA wollen vor allem Fortschritte in der Atomfrage. Irans Präsident bot jetzt an, den USA schriftlich zu garantieren, dass der Iran kein Atomwaffenprogramm verfolgen werde. Ronny Thorau, Nachrichtenredaktion.
2: Die Rentenkommission der Bundesregierung hat ihre Vorschläge vorgelegt. Die Kernpunkte: höhere Beiträge, mehr Einzahlende und ein steigendes Renteneintrittsalter. Die Kommission will am Dienstag 30 Vorschläge an Kanzler Merz und Arbeitsministerin Baas übergeben. Im Vorfeld gibt es aber schon Kritik.
4: Das Renteneintrittsalter soll schrittweise steigen. Im Jahr 2051 sollen Menschen erst mit 68 Jahren in Rente gehen. Ein früherer Renteneintritt ohne Abschläge nach 45 Beitragsjahren soll nicht mehr möglich sein. Die Rentenkommission schlägt aber Sonderregelungen vor für Menschen mit belastenden Arbeitsbiografien, wie es heißt. Ein Teil der Rentenbeiträge soll in Zukunft am Aktienmarkt angelegt werden. Diese kapitalgedeckte Zusatzrente soll von einem Staatsfonds verwaltet werden und verpflichtend sein. Aus Berlin, Uli Reitinger.
2: Innenminister Dobrindt will Abschiebungen nach Afghanistan erheblich ausweiten. Künftig sind 3 Charterflüge pro Monat möglich, sagte eine Sprecherin des Ministeriums der DPA. Zusätzlich seien Einzelrückführungen über Linienflüge jederzeit möglich. Grundlage der Ausweitung sind Gespräche zwischen Vertretern des Innenministeriums und den in Afghanistan herrschenden islamistischen Taliban. Beim zweiten Auftritt der deutschen Nationalmannschaft bei der Fußball-WM haben deutlich weniger Zuschauer eingeschaltet als beim Auftaktspiel. Die ZDF-Übertragung aus Toronto von der Dennis-Undav-Show beim 2:1 gegen die Elfenbeinküste sahen am Abend im Schnitt rund 18,3 Millionen Menschen. Das entsprach nach Angaben der AGF-Videoforschung einem Marktanteil von gut 72%. Den Auftaktsieg gegen Curaçao hatten am vergangenen Sonntag im Schnitt rund 23,4 Millionen Menschen verfolgt.
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0: Warmes und trockenes Wetter ohne die großen Ausreißer, so verspricht dieser Sonntag jetzt zu werden, nachdem Schauer und Gewitter heute früh gegeben hat. Da kommt jetzt erstmal nichts mehr runter. Es bleibt trocken in Ledeburg, Waldhausen und Springe bei 29 Grad in der Spitze. 28 messen wir im Moment und genauso ruhig und sommerlich geht's in den nächsten Tagen weiter mit ähnlich warmen Temperaturen. Das heißt morgen und auch Dienstag um die 29 Grad. Richtung Wochenmitte, sprich Mittwoch, springen wir wieder über 30 Grad.
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0: Mit einer Meldung von der A2 Braunschweig-Hannover zwischen Hämelerwald und Lehrte Ost gibt es im Moment 3 Kilometer Stau. Da, wo es geht, eine gute und vor allem sichere Fahrt.
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0: Duran Duran und Musiklegende Nile Rodgers verbindet eine über 4 Jahrzehnte lange musikalische Freundschaft. Die haben schon mehrfach erfolgreich zusammengearbeitet. Jetzt jüngst vor wenigen Wochen erschienen die gemeinsame Disco-Single Free to Love. Duran Duran und Nile Rodgers gibt's gleich für euren Sonntagnachmittag. Ich bin Ansgar Borgmann, schönes Wochenende.

0: Schönen Sonntagnachmittag.
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0: Und da hatten wir in dieser Woche einen Mann zu Gast, der einerseits Newcomer ist, andererseits aber schon eine ganze Musikkarriere hinter sich hat. Ben Robertson, der war in den 90ern als Gitarrist der Nu-Metal-Band Fall In erfolgreich. Mit der Kollegin Svenja Stimmig hat er über seine neue Solo-Karriere gesprochen.
2: Du warst ja früher als Gitarrist auf der Bühne. Jetzt mit eigener Musik, auch mit eigener Stimme aufzutreten, das ist dann doch was ganz was anderes, ne?
3: Da gebe ich dir recht. Ich muss tatsächlich sagen, dass ich, nachdem ich bei Fall In ausgestiegen bin, diverse Projekte schon auch hatte. Ich hatte zum Beispiel eine Band namens Johnny Fix mit wirklich ganz, ganz tollen Musikern zusammen, auf der wir eigentlich immer auf der Suche nach dem richtigen Sänger gewesen sind. Und ich glaube, es ist irgendwann so weit im Sande verlaufen, dass sich daraus dann eine Motivation ergeben hat, dass ich meine Sachen alleine mache. Und mit dem übrig gebliebenen Schlagzeuger, Jerry Schönrock, viele Grüße, mein lieber Freund, ja, ein Soloprojekt gestartet habe. Mit dem haben wir tatsächlich, ich immer Probleme mit Zeiten einzuordnen, vor Ewigkeiten schon am Hurricane auf so einer Fahrradbühne gespielt.
2: Ach cool.
3: Und das war schon mein Soloprojekt. Und da habe ich tatsächlich gesungen. Das müsste ungefähr so 13, 14 Jahre her sein.
2: Okay, das heißt, du hast die Stimme nicht ganz neu für dich entdeckt.
3: Nicht ganz neu. Sie ist besser mittlerweile, muss ich ganz ehrlich sagen. Sie war, also wenn ich mir das heute noch angucke, denke ich immer, eieiei, okay, das Herz war schon da auf jeden Fall. Die Stimme noch nicht so richtig, aber es ist nicht das erste Mal. Ja.
2: Aber ich glaube, das vergisst man auch manchmal so ein bisschen. Das ist ein zweites Instrument, das man ja dann schon auch üben muss, ne? Dass man da sicher wird.
3: Ja, ich hatte auch Gesangsunterricht tatsächlich, weil ich das irgendwie, so ein paar Grundsachen irgendwie lernen wollte. Und ich habe immer das Gefühl gehabt, dass ich das in diesem Bandkontext, die machen nicht, was ich will. So, und dann, ja, mache ich das jetzt selber. Und im Endeffekt, ja, ist das da raus geworden. Dann gab es eine lange Pause.
2: Und das eine ist ja, dass man da so ein bisschen singen üben muss, aber sich da auch einfach als Frontmann hinzustellen oder zu sagen, das ist eben mein Projekt. Ich habe nicht eine Band, hinter der ich mich ein Stück weit verstecken kann. Das kostet doch schon auch Mut, oder?
3: Ja, das hat damals schon Mut erfordert und ich war hochgradig aufgeregt. Aber ich weiß nicht, ich liebe das, was ich dann irgendwie auch tue, auch wenn ich es nicht häufig mache. Und das ist der Preis dafür, dieses umgehende Feedback von den Menschen, die vor einem stehen, gerade wenn man live irgendwie spielt. Das ist schon schön, auf jeden Fall. Und ja.
2: Ja, weil ich denke mir immer, wenn man mutig ist, man muss dann schon wissen oder irgendwie dran glauben, dass auf der anderen Seite der Angst irgendwas Gutes auf einen wartet. Das ist ja eigentlich die Definition von Mut. Man hat Angst und tut's trotzdem. Und dafür braucht man ja einen ganz guten Grund.
3: Ich liebe Musik. Und ich liebe Musik machen. Und es war tatsächlich, auch wenn ich von der Bildfläche verschwunden bin, mein Rechner ist voll von 1000 Ideen. Auch jetzt bin ich gerade dabei, wieder neue Sachen zu schreiben, daran zu arbeiten. Ich warte darauf, dass ich genug habe, um ins Studio zu gehen, weiterzumachen. Ich liebe einfach Musik. Und das ist so, mir ist gar nicht wichtig, was andere Menschen mir zurückgeben. Ist schon schön, wenn man irgendwie hört, ey, das ist schön, was du machst. Mir gefällt das, was du machst. So, im Endeffekt tue ich es wirklich für mich. Ich höre mir manchmal meine Sachen irgendwie an kriege Gänsehaut. Und das ist irgendwie, ich glaube, das ist der schönste Moment, wenn ich einfach selber weiß, das, was ich tue, gefällt mir.
0: Also mindestens einer mag es schon mal, könnten wir jetzt sagen. Und wie euch die Musik von Ben Robertson gefällt, davon könnt ihr euch jetzt selbst überzeugen. Hier ist sein Song, Weil es immer so ist. Und das komplette Interview mit ihm zum Nachhören, wie gewohnt online bei uns auf radiohannover.de.
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0: Eine Flaschenpost aus dem Jahr 1979 nehmen wir gleich entgegen. Message in a Bottle. Radio Hannover Classic Hit von The Police. Noch bis halb. Schönen Sonntagnachmittag.
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0: 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Es ist 16:30.
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0: Seit gestern läuft die Ideen-Expo, das noch die komplette nächste Woche bis einschließlich nächste Woche Sonntag. Auch Radio Hannover ist mit dabei, mit einem mobilen Radiostudio in Messehalle 7. Gerne vorbeikommen. So wie Niklas, der sich mal in Sachen eine Wettermoderation ausprobiert hat.
2: Es ist sehr heiß auf der Ideen-Expo, weshalb wir kleine Handventilatoren sehr empfehlen können. Mit 28 Grad knallt die Sonne auf das Messegelände. Gewitter kommt heute keins mehr, aber ein paar Wolken. Was ganz gut ist, denn dann blendet die Sonne nicht mehr so. Auch die nächsten Tage wird es sehr sonnig bei um die 30 Grad bleiben. Also auf jeden Fall viel Wasser trinken, Sonnenbrille und Käppi mitnehmen und Eincreme würde ich sehr empfehlen. Wir haben es nämlich vergessen.
0: Oh, guter Mann, der Niklas, hat er gut gemacht. Wir freuen uns auf weiteren Radionachwuchs in Halle 7. Findet ihr das Radio Hannover Studio auf der Ideen-Expo.
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0: Nach wie vor im Angebot die A2 Braunschweig-Hannover zwischen Hämeler Wald und Lehrter Ost, immer noch 3 Kilometer Stau. Da wo es geht, eine gute und vor allem sichere Fahrt und einen schönen Sonntag mit Radio Hannover. Ich bin Ansgar Borgmann.

0: Für die Single haben sich Leonie und Callum Scott zusammengetan. Stay und gleich was Sommerliches. The Gumbay Dance Band, Son of Jamaica. Die großen Sommerhits hier bei Radio Hannover für euren Sonntagnachmittag. 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

0: Tina Turner, Typical Mail bei Radio Hannover. Und gleich bis fünf noch der gebürtige Braunschweiger Bosse mit Schönste Zeit. Schönes Wochenende.
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0: Schönen Sonntag, es ist 17 Uhr.
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2: Ich bin Katrin Müller. Der Präsident des Deutschen Instituts für Wirtschaftsforschung, Marcel Fratscher, hält die Vorschläge der Rentenkommission für unzureichend. Die Vorschläge würden zwar in die richtige Richtung gehen, blieben jedoch insgesamt zu vorsichtig, sagte der Ökonom der Rheinischen Post.
3: Mut und Konsequenz, das vermisst der DEW-Präsident bei den Reformvorschlägen. Denn an den drei größten Problemen, so Fratscher, würden sie nichts ändern. Der hohen Altersarmut, der zu starken Belastung der jungen Generation und der Schieflage bei der Gerechtigkeit. Ein höheres Renteneintrittsalter, die Einführung einer kapitalgedeckten Rente und weniger Frühverrentungen hält er allerdings für richtig. Das soll so auch in den Vorschlägen der Rentenkommission stehen, die übermorgen hier in Berlin offiziell präsentiert werden sollen. Aus Berlin, Thomas Thonfeld.
2: In der Schweiz haben heute nach Angaben des Vermittlers Katar die Gespräche zwischen dem Iran und den USA begonnen. Man habe die Hoffnung auf eine umfassende und dauerhafte Einigung, hieß es. Der Iran dämpfte allerdings die Erwartungen, denn die Verhandlungen zwischen dem Iran und den USA sollen nach Angaben aus Teheran nur einen Tag dauern. Auch sorgen die anhaltenden Kämpfe im Libanon für neue Verstimmungen. Teheran sperrte nach eigenen Angaben die Straße von Hormuz erneut für die Durchfahrt aller Schiffe und begründete den Schritt mit der Nichteinhaltung der Waffenruhe im Südlibanon, die im Rahmenabkommen zwischen den USA und dem Iran vereinbart worden war. Den Bauern machen hohe Kosten und gesunkene Preise für viele wichtige Produkte zu schaffen. Wenn die Branche keine Preiserholungen bekomme, dann werde die Landwirtschaft in eine echte Liquiditätskrise hineinlaufen, sagte Bauernpräsident Joachim Ruckwied der dpa.
4: Zuletzt weltweit gute Ernten drücken die Preise, sagt der Bauernpräsident. Dazu haben die Verbraucher einfach nicht mehr so viel Geld in der Tasche und halten sich beim Einkauf zurück. Hinzu kommen geopolitische Krisen. So einige Landwirte sparen etwa beim Dünger, weil dieser durch die Blockade in der Straße von Hormuz zuletzt deutlich teurer wurde. Das schlägt sich nieder, etwa bei der Qualität von Getreide, das dann auch weniger einbringt. Aber auch bei Milch oder Schweinefleisch zahlen die Landwirte aktuell drauf. Tanja Wagner, Nachrichtenredaktion.
2: Zum Fußball. Nach dem 2:1-Sieg gegen die Elfenbeinküste und dem 0:0 von Ecuador gegen Curaçao steht die deutsche Fußballnationalmannschaft bei der WM vorzeitig als Gruppensieger fest. Heute ist für die Mannschaft lediglich ein Regenerationstraining angesetzt. Für morgen hat Bundestrainer Nagelsmann den Spielern dann freigegeben.
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0: Sommerliches Wetter, pünktlich heute dann auf jeden Fall auch zum kalendarischen Sommeranfang. Der hat ja in den vergangenen Tagen schon alles gegeben. Das ist jetzt ein sehr ruhiges und durchaus angenehmes Programm. 28 Grad messen wir im Moment in der List. Auf der Bult 28 Grad sind es auch in Seelze. Das bleibt trocken in den nächsten Stunden. Da drohen keine weiteren Gewitter, keine weiteren Schauer. Genauso geht es dann auch zum Start in die neue Woche weiter, morgen und auch Dienstag. 27 bis 29 Grad mit ganz viel Sonne. Geht es dann Mittwoch auch wieder über 30 Grad.
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0: Mit der A2 Hannover-Dortmund zwischen Langenhagen und Wunstorf-Lute 4 Kilometer Stau. Da, wo es geht, gute und sichere Fahrt.
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0: Mit einfach guter Musik aus 6 Jahrzehnten für euren Sonntag. Generationsübergreifend natürlich Newcomerin gleich. Tiffany Harris und Vertigo und das sind die Rolling Stones. Anybody seen my baby? Ich bin Ansgar Borgmann, schönen Sonntag. Musik.

0: Schönen Sonntagnachmittag mit Radio Hannover. Was hat Hannover nicht für eine bewegte Stadtgeschichte? Von der Personalunion mit Großbritannien über die Zerstörung im Krieg bis hin zur Messestadt ist so wahnsinnig viel passiert. Weil das historische Museum saniert wird, bringen Museum und Hannover Tourismusgesellschaft jetzt eine App heraus. Hannoguide heißt die. Jan-Wilhelm Hunterbrinker von den Museum für Stadtgeschichte.
1: Durch die Schließung und Sanierung des Museums können die Menschen da ja nicht rein. Das heißt, wir müssen zu den Menschen gehen und wir müssen unsere Angebote, die sonst da hinter geschlossenen Wänden sozusagen stattfinden, irgendwie in die Stadt und zu den Menschen bringen. Und das durch die App natürlich irgendwie 24/7, ne? Jederzeit unabhängig von Öffnungszeiten etc. Das ist daran vielleicht schon mal ganz charmant und zeigt auch ein bisschen die Art und Weise, wie wir da rangehen. Also diese Schließung ist natürlich tragisch, klar, irgendwie hart für uns, aber gleichzeitig auch eine Chance, um was auszuprobieren.
0: Die Idee beim Hannoguide soll ein digitaler Stadtführer sein. Nutzer können aus aktuell 4 Touren mit unterschiedlichen Schwerpunkten wählen und bekommen auf einer Karte Sehenswürdigkeiten angezeigt. Und dort angekommen wird es dann interaktiv.
1: Unsere Idee ist, die App ist sozusagen netter Begleiter, das Museum in der Hosentasche. Ich stehe jetzt hier vom alten Rathaus und wir wissen, was ist das eigentlich für ein Ort? Wie sah es hier denn früher aus? Wozu wurde das Gebäude benutzt? Ich hole die App raus, gucke und bin hier in dieser Tour, in dieser Altstadt-Tour, da taucht das alte Rathaus zum Beispiel auf. Und dann kann ich mir erstmal angucken, wie sah das denn früher aus im Gegensatz zu heute? Hat sich da irgendwas verändert? Hier gibt es zum Beispiel so einen Vorher-Nachher-Schieber, wo ich ein altes Bild über das Moderne blenden kann und damit auch sehr detailliert vergleichen kann. Wie sah es ja früher aus? Aber natürlich wird mir auch erzählt, wann ist das gebaut worden, wozu, wie wurde das benutzt, wie hat sich das verändert?
0: Noch ist diese Software nur per Browser abrufbar. Voraussichtlich im Juli, also nächsten Monat, folgt dann die offizielle Hannoguide-App. Auch weitere Touren sollen noch hinzukommen und noch mehr spielerische Funktionen, wie zum Beispiel ein Quiz oder Augmented Reality. Sebastian Brähler vom Entwickler Kaleidoscope.
2: Augmented Reality ist im Prinzip, man projiziert in die echte Welt etwas, was dort gar nicht real ist, aber ich kann es am Smartphone mir anschauen. Also beispielsweise eine Kirche, die heute nicht mehr so steht, kann ich dann auf dem freien Platz neben der heutigen Kirche mehr auf dem Smartphone projizieren und kann dann auch darum herumlaufen und mir das Modell von allen Seiten anschauen und dann eben mit der realen Kirche zum Beispiel vergleichen.
0: Zunächst ist Hannoguide nur auf Deutsch verfügbar, Englisch soll aber bald folgen. Ein virtueller Stadtführer zu Hannovers Geschichte, also das Museum in der Hosentasche.

0: eine der Kultserien und vor allem auch erfolgreichsten Serien der 1980er Jahre, Miami Vice. Und aus dem Soundtrack dieser legendären Serie gleich Take Me Home von Phil Collins, ein Radio Hannover Classic Hit. Noch bis halb.
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0: Schönen Sonntag mit Radio Hannover. Es ist 5:30.
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0: 28 Grad messen wir aktuell in Saalkamp, Wülfel und 28 sind es auch in Vorberg. Das geht mit sehr sommerlichen Temperaturen auch in Richtung Sonntagabend. Sonne noch richtig gut mit dabei. Die Nacht, die wird größtenteils tropisch, bedeutet, es geht stellenweise nicht unter 20 Grad runter. Morgen dann auch wieder sehr viel Sonne, nur so ein paar harmlose Wolken, bis 29 Grad sind drin. Dienstag, ganz ähnliches Programm.
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0: Nach wie vor gibt es die Meldung von der A2 Hannover-Dortmund zwischen Garbsen und Wunstorf-Lute. 3 Kilometer Stau. Da, wo es geht, eine gute und sichere Fahrt und einen schönen Sonntag mit Radio Hannover. Ich bin Ansgar Borgmann.

Na, das Ding macht gute Laune. Aus 2009, Maskenada, Sergio Mendes zusammen mit den Black Eyed Peas. Das Original von Maskenada, was übersetzt so viel heißt wie Was soll's, aus 1963 vom Brasilianer Jorge Ben. Mehrfach gecovert, unter anderem in der Version von Sergio Mendes und den Black Eyed Peas. Das ist Janet Jackson und Hoops Now. Schönen Sonntag mit Radio Hannover.

0: Elton John und Britney Spears, Hold Me Closer. Einfach gute Musik für euren Sonntag hier bei Radio Hannover. Gleich noch was Neues von Giant Rooks, Wants It Back.
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0: Schönen Sonntag, 18 Uhr jetzt.
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2: Ich bin Katrin Müller. US-Vizepräsident J.D. Vance hat bei den Verhandlungen zur Beilegung des Iran-Kriegs in der Schweiz eine Neujustierung der Beziehungen zum Iran in Aussicht gestellt. Der Präsident habe die Delegation aufgefordert, ein neues Kapitel aufzuschlagen und das Verhältnis der USA zum iranischen Volk neu auszurichten, sagte Vance unter Bezug auf US-Präsident Donald Trump. Allein in den vergangenen Stunden seien große Fortschritte erzielt worden. Er gehe von weiteren Fortschritten aus, so Vance. Die Rentenkommission der Bundesregierung hat ihre Vorschläge vorgelegt. Die Kernpunkte: höhere Beiträge, mehr Einzahlende und ein steigendes Renteneintrittsalter. Die Kommission will am Dienstag 30 Vorschläge an Kanzler Merz und Arbeitsministerin Baas übergeben.
3: Das Renteneintrittsalter soll schrittweise steigen. Im Jahr 2051 sollen Menschen erst mit 68 Jahren in Rente gehen. Ein früherer Renteneintritt ohne Abschläge nach 45 Beitragsjahren soll nicht mehr möglich sein. Die Rentenkommission schlägt aber Sonderregelungen vor für Menschen mit belastenden Arbeitsbiografien, wie es heißt. Ein Teil der Rentenbeiträge soll in Zukunft am Aktienmarkt angelegt werden. Diese kapitalgedeckte Zusatzrente soll von einem Staatsfonds verwaltet werden und verpflichtend sein. Aus Berlin, Uli Reitinger.
2: Der Onlinehandel weltweit leidet unter einer wachsenden Zahl betrügerischer Kunden. Das geht aus einer Analyse des US-Cybersicherheitsdienstleisters LexisNexis Risk Solutions hervor. Demnach tragen sowohl die Konjunkturflaute als auch die organisierte Kriminalität dazu bei.
4: Internationale Banden werben gezielt Menschen an, die beim Online-Shopping betrügen oder Kriminellen ihre Identität zur Verfügung stellen. Betroffen ist auch der deutsche Online-Handel. Branchenvertreter berichten, dass etwa Studenten oder Rentner mit Geldangeboten angeworben werden, ihre Daten weiterzugeben. Eine häufige Masche: bestellte Ware wird nicht bezahlt oder später als nie geliefert reklamiert. David Riemer, Nachrichtenredaktion.
2: Beim zweiten Auftritt der deutschen Nationalmannschaft bei der Fußball-WM haben deutlich weniger Zuschauer eingeschaltet als beim Auftaktspiel. Die ZDF-Übertragung aus Toronto von der Dennis-Undav-Show beim 2:1 gegen die Elfenbeinküste sahen am Abend im Schnitt rund 18,3 Millionen Menschen. Das entsprach nach Angaben der AGF-Videoforschung einem Marktanteil von gut 72%. Den Auftaktsieg gegen Curaçao hatten am vergangenen Sonntag im Schnitt rund 23,4 Millionen Menschen verfolgt.
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0: Ist warm, bleibt warm. 28 Grad messen wir im Moment in Anderten, Davenstedt und Lehrte. Das geht auch mit sehr warmen Temperaturen jetzt weiter in den Sonntagabend, auch in der Nacht. Kaum Abkühlung, es geht nur stellenweise mal runter unter 20 Grad. Das heißt, eine meist tropische Nacht. Und genauso sommerlich und warm geht es dann auch in den kommenden Tagen weiter. Morgen und übermorgen 29 Grad in der Spitze, so wie es jetzt aussieht. Über die Wochenmitte, sprich am Mittwoch, dann wieder über 30 Grad.
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0: Mit der A2 Hannover-Dortmund zwischen Garbsen und Wunstorf-Lute noch 3 Kilometer Stau. Da, wo es geht, eine gute und vor allem sichere Fahrt.
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0: Sind wir ja mittlerweile seit Jahren gewohnt, dass Taylor Swift, der US-Superstar, die Schlagzeilen und die Gerüchteküche bestimmt. Da geht es oft um Musik. Wann gibt es neue Songs von ihr? Wann geht sie auf Tour? Aber genauso spannend für die Fans natürlich ihr Privatleben. Dass sie heiraten wird, Footballstar Travis Kelce, ist klar. Die große Frage ist nur, wann? Da brodelt im Moment auch die Gerüchteküche. Erst hieß es Anfang Juli in New York, dann angeblich jetzt doch wieder Rhode Island. Wir werden es im Zweifel irgendwann auch erfahren. Musik von ihr gleich bei Radio Hannover. Opalite, vorher Whitney Houston, So Emotional. Ich bin Ansgar Borgmann, schönen Sonntag.

Schönen Sonntag mit einfach guter Musik bei Radio Hannover, OMD, Pandora's Box, gleich Declan J. Donovan und Love Can Grow. Viertel nach sechs ist es. Gucken wir mal rüber zur Fußball-Weltmeisterschaft in den USA, Mexiko und Kanada. Das war für viele die größte Überraschung bislang beim Turnier. Das erste Spiel der Spanier, der Europameister, kommt nicht über ein 0:0 gegen Kap Verde raus. Wirklich eine Riesenüberraschung. Im Moment läuft das zweite Spiel der Spanier seit gut einer Viertelstunde und sie machen es besser. Sie führen 1:0 gegen Saudi-Arabien durch ein Tor von Superstar Lamine Yamal. Heute Abend dann unter anderem noch um 21 Uhr unserer Zeit Belgien gegen Iran. Kurzer Blick rüber zur deutschen Mannschaft, da ist die Stimmung gut. Ich habe heute Nacht sogar ein paar Hupen gehört in Hannover. Also die Freude war groß nach dem 2:1 Last-Minute-Sieg im zweiten Gruppenspiel gegen die Elfenbeinküste. Deutsche Mannschaft auf jeden Fall als Gruppensieger schon im 16. Finale, bevor es ja noch ein Spiel jetzt gibt gegen Ecuador am kommenden Donnerstag abends um 10. Einzige Sorgen bereiten im Moment die Schmerzen von Verteidiger Nico Schlotterbeck, der verletzt ausgewechselt werden musste. Da soll es heute in den USA noch eine MRT-Untersuchung geben. Ergebnisse gibt's aber noch nicht. Wir halten euch da weiter auf dem Laufenden in Sachen WM hier bei Radio Hannover.

0: Schneller Blick zur Fußball-Weltmeisterschaft. Die Spanier machen offensichtlich kurzen Prozess mit Saudi-Arabien. 23 Minuten gespielt. Es steht 3:0. Randy Crawford, Streetlife, Radio Hannover Classic Kids. Gleich noch bis halb.
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0: schönen Sonntagabend mit uns, 6:30 jetzt.
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0: Ein richtig schöner, lauer und warmer Sonntag-Sommerabend ist das in Hainholz, Mittelfeld und Bennigsen. 28 Grad, das geht nur ganz langsam in den nächsten Stunden runter. Auch in der Nacht haben wir teilweise noch Werte um die 20 Grad. Morgen, übermorgen, Mittwoch, die Prognose schnell erzählt, viel Sonne. Dazu morgen und Dienstag bis 29 Grad, so wie es jetzt aussieht. Mittwoch wieder über 30.
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0: Wir haben zwei Warnmeldungen. Einmal die B443, sehende Richtung Pattensen. Vorsicht bitte, ein defektes Fahrzeug zwischen dem Abzweig nach Laatzen. Und dann noch eine aus dem Stadtbereich Hannover, und zwar die Hallerstraße in Höhe Angerstraße. Vorsicht bitte, hier hat sich die Fahrbahn abgesenkt. Fahrt auch hier bitte entsprechend vorsichtig und kommt gut mit uns in den Sonntagabend mit Radio Hannover. Ich bin Ansgar Borgmann.

Radio Hannover ist hier mit Ansgar Borgmann und den Pet Shop Boys. Einfach gute Musik, Domino Dancing. Es geht in einen richtig schönen, sonnigen und sommerlichen Sonntagabend mit natürlich den großen Sommerhits bei uns. Das ist der aus 2019. Shawn Mendes und Camila Cabello, Senorita. Unter anderem gleich noch Tom Jones und Funkstar Deluxe, She's a Lady. Habt einen schönen Sonntag.

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1: Ich bin Katrin Müller. US-Vizepräsident J.D. Vance hat bei den Verhandlungen zur Beilegung des Iran-Kriegs in der Schweiz eine Neujustierung der Beziehungen zum Iran in Aussicht gestellt. Der Präsident habe die Delegation aufgefordert, ein neues Kapitel aufzuschlagen und das Verhältnis der USA zum iranischen Volk neu auszurichten, sagte Vance unter Bezug auf US-Präsident Donald Trump. Allein in den vergangenen Stunden seien große Fortschritte erzielt worden. Er gehe von weiteren Fortschritten aus, so Vance. Innenminister Alexander Dobrindt will Abschiebungen nach Afghanistan erheblich ausweiten. Künftig seien 3 Charterflüge pro Monat möglich, sagte eine Sprecherin des Ministeriums der DPA.
2: Vor allem Straftäter hat der Minister im Visier. Wer den Schutz hier im Land missbrauche, der solle in seinem Heimatland seine Perspektive suchen, so Dobrindt. Neben speziellen Charterflügen seien Rückführungen zusätzlich auch mit Linienflügen möglich. Das hätten Gespräche zwischen Vertretern des Innenministeriums und der Taliban ergeben. Erst kürzlich waren 32 Afghanen per Charterflug in ihr Herkunftsland gebracht worden. Aus Berlin, Thomas Thonfeld.
1: Den Bauern machen hohe Kosten und gesunkene Preise für viele wichtige Produkte zu schaffen. Wenn die Branche keine Preiserholungen bekomme, dann werde die Landwirtschaft in eine echte Liquiditätskrise hineinlaufen, sagte Bauernpräsident Joachim Ruckwied der DPA.
3: Zuletzt weltweit gute Ernten drücken die Preise, sagt der Bauernpräsident. Dazu haben die Verbraucher einfach nicht mehr so viel Geld in der Tasche und halten sich beim Einkauf zurück. Hinzu kommen geopolitische Krisen. So einige Landwirte sparen etwa beim Dünger, weil dieser durch die Blockade in der Straße von Hormuz zuletzt deutlich teurer wurde. Das schlägt sich nieder, etwa bei der Qualität von Getreide, das dann auch weniger einbringt. Aber auch bei Milch oder Schweinefleisch zahlen die Landwirte aktuell drauf. Tanja Wagner, Nachrichtenredaktion.
1: Die durchschnittliche Zahl der Hitzetage in Deutschland mit Spitzenwerten über 30 Grad hat zugenommen. Das geht aus Daten des Deutschen Wetterdienstes hervor. Jahre mit deutlich mehr als 10 Hitzetagen waren bis vor rund 10 Jahren seltenere Ausreißer. Sie kommen nun immer häufiger vor. So gab es 2018 mehr als 20 Hitzetage, sowie 2019 und 2022 je 17 Hitzetage. Mit der Erderwärmung verschiebe sich die Spanne möglicher Temperaturen nach oben. Damit werde das Überschreiten bisheriger Rekorde wahrscheinlicher, heißt es vom Potsdam-Institut für Klimafolgenforschung.
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1: Ich bin Katrin Müller. Die Rentenkommission der Bundesregierung hat ihre Vorschläge vorgelegt. Die Kernpunkte: höhere Beiträge, mehr Einzahlende und ein steigendes Renteneintrittsalter. Die Kommission will am Dienstag 30 Vorschläge an Kanzler Merz und Arbeitsministerin Baas übergeben.
2: Das Renteneintrittsalter soll schrittweise steigen. Im Jahr 2051 sollen Menschen erstmals erst mit 68 Jahren in Rente gehen. Ein früherer Renteneintritt ohne Abschläge nach 45 Beitragsjahren soll nicht mehr möglich sein. Die Rentenkommission schlägt aber Sonderregelungen vor für Menschen mit belastenden Arbeitsbiografien, wie es heißt. Ein Teil der Rentenbeiträge soll in Zukunft am Aktienmarkt angelegt werden. Diese kapitalgedeckte Zusatzrente soll von einem Staatsfonds verwaltet werden und verpflichtend sein. Aus Berlin, Uli Reitinger.
1: US-Vizepräsident J.D. Vance hat bei den Verhandlungen zur Beilegung des Iran-Kriegs in der Schweiz eine Neujustierung der Beziehungen zum Iran in Aussicht gestellt. Der Präsident habe die Delegation aufgefordert, ein neues Kapitel aufzuschlagen und das Verhältnis der USA zum iranischen Volk neu auszurichten, sagte Vance unter Bezug auf US-Präsident Donald Trump. Allein in den vergangenen Stunden seien große Fortschritte erzielt worden. Er gehe von weiteren Fortschritten aus, so Vance. Der Onlinehandel weltweit leidet unter einer wachsenden Zahl betrügerischer Kunden. Das geht aus einer Analyse des US-Cybersicherheitsdienstleisters LexisNexis Risk Solutions hervor. Demnach tragen sowohl die Konjunkturflaute als auch die organisierte Kriminalität dazu bei.
3: Internationale Banden werben gezielt Menschen an, die beim Online-Shopping betrügen oder Kriminellen ihre Identität zur Verfügung stellen. Betroffen ist auch der deutsche Online-Handel. Branchenvertreter berichten, dass etwa Studenten oder Rentner mit Geldangeboten angeworben werden, ihre Daten weiterzugeben. Eine häufige Masche: bestellte Ware wird nicht bezahlt oder später als nie geliefert reklamiert. David Riemer, Nachrichtenredaktion.
1: Zum Sport. Die Basketballer von Alba Berlin haben die Sensation geschafft und gegen Top-Favorit Bayern München den Meistertitel gewonnen. Dank einer atemberaubenden Aufholjagd gewannen die Hauptstädter Spiel 5 der Finalserie auswärts beim Titelverteidiger mit 84-81. Alba feierte damit den 12. Meistertitel.
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1: Ich bin Katrin Müller. In der Schweiz haben heute Gespräche zwischen dem Iran und den USA über eine dauerhafte Friedensvereinbarung begonnen. Dabei soll es aber zu Anlaufschwierigkeiten gekommen sein. Nach Angaben der iranischen Nachrichtenagentur Tasnim hat die iranische Delegation Protest eingelegt gegen neue Drohungen von US-Präsident Donald Trump. Die Gespräche wurden für interne Beratungen unterbrochen, hieß es. Der Präsident des Deutschen Instituts für Wirtschaftsforschung, Marcel Fratscher, hält die Vorschläge der Rentenkommission für unzureichend. Die Vorschläge würden zwar in die richtige Richtung gehen, blieben jedoch insgesamt zu vorsichtig, sagte der Ökonom der Rheinischen Post.
2: Mut und Konsequenz, das vermisst der DEW-Präsident bei den Reformvorschlägen. Denn an den drei größten Problemen, so Fratscher, würden sie nichts ändern. Der hohen Altersarmut, der zu starken Belastung der jungen Generation und der Schieflage bei der Gerechtigkeit. Ein höheres Renteneintrittsalter, die Einführung einer kapitalgedeckten Rente und weniger Frühverrentungen hält er allerdings für richtig. Das soll so auch in den Vorschlägen der Rentenkommission stehen, die übermorgen hier in Berlin offiziell präsentiert werden sollen. Aus Berlin, Thomas Thonfeld.
1: Den Bauern machen hohe Kosten und gesunkene Preise für viele wichtige Produkte zu schaffen. Wenn die Branche keine Preiserholungen bekomme, dann werde die Landwirtschaft in eine echte Liquiditätskrise hineinlaufen, sagte Bauernpräsident Ruckwied der dpa.
3: Zuletzt weltweit gute Ernten drücken die Preise, sagt der Bauernpräsident. Dazu haben die Verbraucher einfach nicht mehr so viel Geld in der Tasche und halten sich beim Einkauf zurück. Hinzu kommen geopolitische Krisen. So einige Landwirte sparen etwa beim Dünger, weil dieser durch die Blockade in der Straße von Hormuz zuletzt deutlich teurer wurde. Das schlägt sich nieder, etwa bei der Qualität von Getreide, das dann auch weniger einbringt. Aber auch bei Milch oder Schweinefleisch zahlen die Landwirte aktuell drauf. Tanja Wagner, Nachrichtenredaktion.
1: Zum Sport. Spanien hat bei seinem zweiten WM-Spiel Saudi-Arabien in Atlanta mit 4:0 deklassiert. Nach dem blamablen 0:0 gegen Kap Verde sorgten die Spanier damit für einen Befreiungsschlag. Und die Basketballer von Alba Berlin haben die Sensation geschafft und gegen Topfavorit Bayern München den Meistertitel gewonnen. Dank einer atemberaubenden Aufholjagd gewannen die Albatrosse Spiel 5 der Finalserie auswärts beim Titelverteidiger mit 84:81. Alba feierte damit den 12. Meistertitel.
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1: Ich bin Ursula Winkler. Der Sozialverband Deutschland und die Gewerkschaft Verdi reagieren enttäuscht auf die bisher bekannt gewordenen Vorschläge der Rentenkommission. Verdi-Chef Wernicke kritisierte vor allem eine schrittweise Anhebung des Renteneintrittsalters. Die Rentenkommission will nach monatelangen Beratungen am Dienstag ihre 30 Vorschläge an die Regierung übergeben.
2: Schon die derzeitige Rente mit 67 sei in anstrengenden Berufen unerreichbar, so Verdi-Chef Wernicke. Ein noch höheres Renteneintrittsalter sei deshalb abzulehnen. Nach Medienberichten sehen die Rentenkommissionsvorschläge allerdings Sonderregeln vor für gesundheitlich belastete Menschen. Den Sozialverband stört insbesondere die neue Rentensäule am Kapitalmarkt, denn deren Erträge seien nicht kalkulierbar. Auch Ökonomen und Opposition kritisieren viele Vorschläge. Kritik von allen Seiten könnte allerdings auch ein Zeichen für einen ausbalancierten Kompromiss sein. Arbeitsministerin Baas spricht jedenfalls von einem Gesamtkunstwerk, das sich die Regierung nun genau anschauen werde. Ronny Thorau, Berlin.
1: In der Schweiz haben Gespräche zwischen dem Iran und den USA über eine dauerhafte Friedenslösung begonnen. Ein Streitpunkt dabei sind mögliche Mautregelungen in der Straße von Hormuz. Es wird befürchtet, dass der Iran künftig Gebühren für die Durchfahrt von Schiffen nimmt und auch US-Präsident Trump droht mit einer Maut. Außenminister Wadefuhl warnt ausdrücklich davor.
3: Der für die weltweite Energieversorgung wichtige Seeweg muss wieder frei passierbar sein, das sei ein Prinzip des Seevölkerrechts. Und dann würde sich auch der Ölpreis schnell normalisieren, so Wadefuhl beim Bürgerforum im Auswärtigen Amt. In der Absichtserklärung zwischen den USA und dem Iran ist die freie Durchfahrt durch die Straße von Hormuz demnach aber nicht zu 100% garantiert. Die Bundesregierung macht sie aber zur Bedingung für eine mögliche Lockerung der Iran-Sanktionen. Allerdings droht auch US-Präsident Trump mit einer Maut, wenn es kein Friedensabkommen gibt. Katrin Müller, Nachrichtenredaktion.
1: Die Deutsche Post empfiehlt ihren Zustellern bei der aktuellen Hitze zu schützenden Langarm-Shirts und zu Postcaps für den Kopf. Auch Bermudas könnten in ihrem Katalog für Unternehmensbekleidung bestellt werden, teilte die DHL Group mit. Die Zusteller haben aktuell bei Temperaturen von mehr als 30 Grad teils schwere Pakete zu schleppen. Zum Fußball. Bei der Weltmeisterschaft haben die Spanier ihr zweites Gruppenspiel deutlich gewonnen. Gegen Saudi-Arabien gewannen sie mit 4:0. Im ersten Gruppenspiel hatte Spanien gegen Außenseiter Kap Verde nur ein 0:0 erreicht und stand damit unter Zugzwang.
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1: Ich bin Ursula Winkler. Später in Rente mehr zahlen und erstmals Politiker in der Rentenkasse. Seit die Vorschläge der Rentenkommission bekannt wurden, gibt es viel Kritik. Der Präsident des Deutschen Instituts für Wirtschaftsforschung, Fratscher, hält die Vorschläge für unzureichend. Das sagte er der Rheinischen Post.
2: Mut und Konsequenz, das vermisst der DEW-Präsident bei den Reformvorschlägen. Denn an den drei größten Problemen, so Fratscher, würden sie nichts ändern. Der hohen Altersarmut, der zu starken Belastung der jungen Generation und der Schieflage bei der Gerechtigkeit. Ein höheres Renteneintrittsalter, die Einführung einer kapitalgedeckten Rente und weniger Frühverrentungen hält er allerdings für richtig. Das soll so auch in den Vorschlägen der Rentenkommission stehen, die übermorgen hier in Berlin offiziell präsentiert werden sollen. Thomas Thonfeld, Berlin.
1: In der Schweiz haben Gespräche zwischen dem Iran und den USA über eine dauerhafte Friedensvereinbarung begonnen. Offenbar mit Anlaufschwierigkeiten. Nach Angaben der iranischen Nachrichtenagentur Tasnim hat die iranische Delegation Protest eingelegt gegen neue Drohungen von US-Präsident Trump.
3: Trump hat am Nachmittag im US-Sender Fox News unter anderem erklärt, er habe dem Iran eine Warnung übermittelt. Sollte der Iran die Straße von Hormuz wieder schließen, dann würden die Iraner kein Land mehr haben, in das sie zurückkehren könnten. Die iranische Delegation in der Schweiz protestierte offenbar und wollte ihre Reaktion prüfen. Die Verhandlungen wurden angeblich nach 80 Minuten zunächst unterbrochen. Ob sie abgebrochen wurden, dazu gab es zunächst keine klaren Aussagen. Im Rahmenabkommen zwischen dem Iran und den USA verpflichten sich beide Seiten auf Angriffe und Drohungen zu verzichten. Ronny Tochau, Nachrichtenredaktion.
1: Mehr als 80.000 Menschen haben am Wochenende trotz großer Hitze und zwischenzeitlicher Unwetter den Tag der offenen Tür der Bundesregierung in Berlin besucht. Zu den meistbesuchten Stationen gehörte nach Angaben der Bundesregierung wieder das Kanzleramt. Interessierte konnten auch etwa einen Hubschrauber der Bundespolizei von innen besichtigen, Ministerien erkunden oder mit Mitgliedern der Bundesregierung ins Gespräch kommen. Zum Fußball. Bei der Weltmeisterschaft haben die Spanier ihr zweites Gruppenspiel deutlich gewonnen. Gegen Saudi-Arabien gewannen sie mit 4:0. Im ersten Gruppenspiel hatte Spanien gegen Außenseiter Kap Verde nur ein 0:0 erreicht und stand damit unter Zugzwang.
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1: Ich bin Ursula Winkler. Die von der Bundesregierung eingesetzte Rentenkommission schließt heute ihre Beratungen ab. Ihre Vorschläge sollen die Fachleute dann morgen offiziell im Kanzleramt an die Bundesregierung übergeben. Viele Empfehlungen wurden über das Wochenende bereits bekannt. Die wichtigsten Punkte sind, das Rentenniveau soll durch eine neue Kapitalrente langfristig gesichert und das Rentenalter in den nächsten Jahrzehnten schrittweise angehoben werden. Auch die Rentenbeiträge werden weiter steigen. Innenminister Dobrindt will Abschiebungen nach Afghanistan erheblich ausweiten. Künftig seien 3 Charterflüge pro Monat möglich, sagte eine Sprecherin des Ministeriums.
2: Vor allem Straftäter hat der Minister im Visier. Wer den Schutz hier im Land missbrauche, der solle in seinem Heimatland seine Perspektive suchen, so Dobrindt. Neben speziellen Charterflügen seien Rückführungen zusätzlich auch mit Linienflügen möglich. Das hätten Gespräche zwischen Vertretern des Innenministeriums und der Taliban ergeben. Erst kürzlich waren 32 Afghanen per Charterflug in ihr Herkunftsland gebracht worden, unter anderem Männer, die wegen Vergewaltigung und Tötungsdelikten verurteilt worden waren. Thomas Thonfeld, Berlin.
1: In London kündigt sich angeblich ein politischer Paukenschlag an. Der britische Premier Starmer steht nach dem Einzug seines innerparteilichen Rivalen Burnham ins Parlament unter noch nie dagewesenem Druck. Britische Medien schreiben, dass Starmer schon heute seinen Rücktritt bekannt geben werde.
3: Seit Wochen steht Starmer unter Druck. Laut britischen Medien zieht der Premierminister nun die Konsequenzen aus dem schwindenden Rückhalt in den eigenen Reihen. Angedacht ist demnach kein sofortiger Rücktritt, sondern ein Zeitplan für seinen Abgang. Sollte er nicht selbst zurücktreten, ist davon auszugehen, dass Burnham ihn als Parteivorsitzenden herausfordern und dann als Premierminister ablösen würde. US-Präsident Donald Trump verabschiedete Starmer schon vorzeitig. Er schrieb auf seiner Plattform Truth Social, Starmer habe bei wichtigen Themen kläglich versagt. Aus London, Philipp Detlefs.
1: Zum Fußball. Bei der Weltmeisterschaft haben die Spanier ihr 2. Gruppenspiel deutlich gewonnen. Gegen Saudi-Arabien gewannen sie mit 4:0 und führen nun Gruppe H an. Im Auftaktspiel hatte Spanien gegen Außenseiter Kap Verde nur ein 0:0 erreicht und stand damit unter Zugzwang. Der große Favorit Belgien kam dagegen auch im 2. WM-Spiel nicht über ein Unentschieden hinaus und geht nach einem 0:0 gegen Iran mit nur 2 Punkten ins letzte Gruppenspiel.
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1: Ich bin Ursula Winkler. Der Sozialverband Deutschland und die Gewerkschaft Verdi reagieren enttäuscht auf die bisher bekannt gewordenen Vorschläge der Rentenkommission. Verdi-Chef Wernicke kritisierte vor allem eine schrittweise Anhebung des Renteneintrittsalters. Die Rentenkommission will nach monatelangen Beratungen am Dienstag ihre 30 Vorschläge an die Regierung übergeben.
2: Schon die derzeitige Rente mit 67 sei in anstrengenden Berufen unerreichbar, so Verdi-Chef Wernicke. Ein noch höheres Renteneintrittsalter sei deshalb abzulehnen. Nach Medienberichten sehen die Rentenkommissionsvorschläge allerdings Sonderregeln vor für gesundheitlich belastete Menschen. Den Sozialverband stört insbesondere die neue Rentensäule am Kapitalmarkt, denn deren Erträge seien nicht kalkulierbar. Auch Ökonomen und Opposition kritisieren viele Vorschläge. Kritik von allen Seiten könnte allerdings auch ein Zeichen für einen ausbalancierten Kompromiss sein. Ronny Thorau, Berlin.
1: In der Schweiz haben Gespräche zwischen dem Iran und den USA über eine dauerhafte Friedenslösung begonnen. Ein Streitpunkt dabei sind mögliche Mautregelungen in der Straße von Hormuz. Es wird befürchtet, dass der Iran künftig Gebühren für die Durchfahrt von Schiffen nimmt und auch US-Präsident Trump droht mit einer Maut. Außenminister Wadefuhl warnt ausdrücklich davor.
3: Der für die weltweite Energieversorgung wichtige Seeweg muss wieder frei passierbar sein. Das sei ein Prinzip des Seevölkerrechts. Und dann würde sich auch der Ölpreis schnell normalisieren, so Wadefuhl beim Bürgerforum im Auswärtigen Amt. In der Absichtserklärung zwischen den USA und dem Iran ist die freie Durchfahrt durch die Straße von Hormuz demnach aber nicht zu 100% garantiert. Die Bundesregierung macht sie aber zur Bedingung für eine mögliche Lockerung der Iran-Sanktionen. Allerdings droht auch US-Präsident Trump mit einer Maut, wenn es kein Friedensabkommen gibt. Katrin Müller, Nachrichtenredaktion.
1: Die Deutsche Post empfiehlt ihren Zustellern bei der aktuellen Hitze zu schützenden Langarm-Shirts und zu Postcaps für den Kopf. Auch Bermudas könnten in ihrem Katalog für Unternehmensbekleidung bestellt werden, teilte die DHL Group mit. Die Zusteller haben aktuell bei Temperaturen von mehr als 30 Grad teils schwere Pakete zu schleppen. Zum Fußball. Bei der Weltmeisterschaft haben die Spanier ihr zweites Gruppenspiel deutlich gewonnen. Gegen Saudi-Arabien gewannen sie mit 4:0 und führen nun Gruppe H an. Der große Favorit Belgien kam dagegen auch im zweiten WM-Spiel nicht über ein Unentschieden hinaus und geht nach einem 0:0 gegen Iran mit nur 2 Punkten ins letzte Gruppenspiel.
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1: Ich bin Ursula Winkler. Später in Rente mehr zahlen und erstmals Politiker in der Rentenkasse. Seit die Vorschläge der Rentenkommission bekannt wurden, gibt es viel Kritik. Der Präsident des Deutschen Instituts für Wirtschaftsforschung, Fratscher, hält die Vorschläge für unzureichend. Das sagte er der Rheinischen Post.
2: Mut und Konsequenz, das vermisst der DEW-Präsident bei den Reformvorschlägen. Denn an den drei größten Problemen, so Fratscher, würden sie nichts ändern. Der hohen Altersarmut, der zu starken Belastung der jungen Generation und der Schieflage bei der Gerechtigkeit. Ein höheres Renteneintrittsalter, die Einführung einer kapitalgedeckten Rente und weniger Frühverrentungen hält er allerdings für richtig. Das soll so auch in den Vorschlägen der Rentenkommission stehen, die morgen hier in Berlin offiziell präsentiert werden sollen. Thomas Thonfeld, Berlin.
1: In der Schweiz haben Gespräche zwischen dem Iran und den USA über eine dauerhafte Friedensvereinbarung begonnen. Offenbar mit Anlaufschwierigkeiten. Nach Angaben der iranischen Nachrichtenagentur Tasnim hat die iranische Delegation Protest eingelegt gegen neue Drohungen von US-Präsident Trump.
3: Trump hat am Nachmittag im US-Sender Fox News unter anderem erklärt, er habe dem Iran eine Warnung übermittelt. Sollte der Iran die Straße von Hormuz wieder schließen, dann würden die Iraner kein Land mehr haben, in das sie zurückkehren könnten. Die iranische Delegation in der Schweiz protestierte offenbar und wollte ihre Reaktion prüfen. Die Verhandlungen wurden angeblich nach 80 Minuten zunächst unterbrochen. Ob sie abgebrochen wurden, dazu gab es zunächst keine klaren Aussagen. Im Rahmenabkommen zwischen dem Iran und den USA verpflichten sich beide Seiten auf Angriffe und Drohungen zu verzichten. Ronny Tochau, Nachrichtenredaktion.
1: Mehr als 80.000 Menschen haben am Wochenende trotz großer Hitze und zwischenzeitlicher Unwetter den Tag der offenen Tür der Bundesregierung in Berlin besucht. Zu den meistbesuchten Stationen gehörte nach Angaben der Bundesregierung wieder das Kanzleramt. Interessierte konnten auch etwa einen Hubschrauber der Bundespolizei von innen besichtigen, Ministerien erkunden oder mit Mitgliedern der Bundesregierung ins Gespräch kommen. Zum Fußball. Bei der Weltmeisterschaft haben die Spanier ihr zweites Gruppenspiel deutlich gewonnen. Gegen Saudi-Arabien gewannen sie mit 4:0 und führen nun Gruppe H an. Der große Favorit Belgien kam dagegen auch im zweiten WM-Spiel nicht über ein Unentschieden hinaus und geht nach einem 0:0 gegen Iran mit nur 2 Punkten ins letzte Gruppenspiel.
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